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1: Wir wünschen einen schönen guten Morgen, guten Start in diesem Mittwoch. Und auch heute haben wir es mit ziemlich kühlen Temperaturen zu tun zum Start in diesen Tag. Ja, da liegen wir vielerorts bei Werten so um 7 bis 10 Grad. Das ist echt nicht üppig. 19, 18, 19 Grad werden es heute in der Spitze. Dazu gibt es mal mehr, mal weniger Wolken am Himmel. Zwischendrin blinzelt die Sonne durch Richtung Nachmittag. Sind ein paar Tropfen Regen möglich. Ja, und der Wind ist heute auch ziemlich kräftig unterwegs. Wirkt ein bisschen ungemütlich. Das Wetter. Auch morgen am Donnerstag haben wir es nochmal ähnlich. 18 Grad in der Spitze, Wolken und Niederschläge am Vormittag. Richtung Nachmittag dann auch trocknere Phasen. Ja, bevor es dann am Freitag und am Samstag deutlich freundlicher wird, die Temperaturen gehen wieder nach oben. An beiden Tagen kommen wir gut und gerne an die 25 Grad Marke rein. Vielerorts sogar ein bisschen drüber. Jetzt haben wir es um 5.
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2: Ich bin Ron Tamme. Die neu gestalteten Außenanlagen des Deutsch-Deutschen Museums in Mödlareuth sind für den Bayerischen Landschaftsarchitekturpreis nominiert. Mit der Auszeichnung werden herausragende Projekte ausgezeichnet, durch die Freiräume und Landschaften besonders innovativ und nachhaltig gestaltet werden. Noch bis Ende August läuft die Abstimmung, heißt es aus dem Hofer Landratsamt. Bad Brambach muss sparen und dazu könnten auch die Gemeinderäte ihren Beitrag leisten. Der Vorschlag, weniger Sitzungsgeld. Doch das lehnte das Gremium vor rund einem Monat ab.
3: Dagegen hatte Amtsverweser Thorsten Schnurre jedoch Widerspruch eingelegt. Die Ablehnung stünde den Zielen der vom Gemeinderat beschlossenen Haushaltskonsolidierung entgegen, so Schnurre. Daher muss heute erneut abgestimmt werden. Die Sitzungsgelder der Gemeinderatsmitglieder sollen von 25 auf 17,50 Euro gesenkt werden. Mit der Kürzung könnte die Gemeinde rund 1.350 Euro pro Jahr einsparen. Sven Hopf, Vogtlandradio.
2: Auch viele Vogtländer werden wieder vor Ort sein. Auf dem Zwickauer Flugplatz beginnt morgen das diesjährige Simson-Treffen. Deshalb muss auf der Reichenbacher Straße mit erheblichen Behinderungen gerechnet werden. Die Polizei wird auch diesmal mit einem Großaufgebot im Einsatz sein. Neben einem Verkehrsleitsystem setzten die Beamten auf erhöhte Präsenz durch uniformierte und zivile Kräfte auch auf dem Veranstaltungsgelände selbst. Knapp ein Jahr ist seit dem verheerenden Brand des historischen Mooshäuschens am Hohen Wartestausee vergangen. Nun steht der Wiederaufbau kurz vor dem Abschluss. Das teilt das Landratsamt in Schleiz mit. Die dafür nötigen 60.000 Euro kamen durch eine Spendenaktion zusammen. Die offizielle Einweihung ist Ende August geplant. Die Hütte ist vor fast 140 Jahren errichtet worden. Nach einem Brand 1947 wurde sie schon einmal wieder aufgebaut. Das waren die Vogtlandradio-Nachrichten.
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1: Wir haben es 3:05. Hallo, liebe Autofahrer, schönen guten Morgen. Der Verkehr rollt. Da ist nicht los, wenn Sie was entdeckt haben, Staus, Blitzer oder mehr. Bimmeln Sie mal durch, wir sagen es weiter. 0800 30 30 113. Gerne auch per WhatsApp. Die Nummer steht auf vogtlandradio.de. Vielen Dank, wir wünschen eine gute Fahrt.
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1: Und mit Ron Tamme in den Nachrichten. Kommen Sie gut rein in den Mittwoch.

0: 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Widder.
1: Heute besteht die Gefahr, dass Sie übers Ziel hinausschießen. Wenn Sie nicht achtsam sind, könnte man Ihnen etwas verübeln.
0: Stier.
1: Verhandlungen und Vereinbarungen aller Art kommen jetzt erst richtig in Gang. Fordern Sie von niemandem, was Sie selbst nicht zu geben bereit sind.
0: Zwillinge.
1: Denken Sie an die Konsequenzen, wenn Sie sich mit jemandem anlegen. Es macht keinen Sinn, wenn Sie hinterher ein schlechtes Gewissen bekommen und zurückrudern.
0: Krebs.
1: Es zeigen sich Beziehungsmuster, die überraschend sind, und Sie sind daran beteiligt. Behalten Sie Ihre Gefühle unter Kontrolle.
0: Löwe.
1: Es erwartet Sie ein ruhiger und überwiegend harmonischer Tag. In Ihrem Leben kehrt Ruhe und Harmonie ein. Nur die Abenteuerlust kommt etwas zu kurz.
0: Jungfrau.
1: Freundschaften und Partnerschaften gelingen nun besonders gut. Sie fühlen sich wohl in der Gemeinschaft und haben viel zu geben. Daher kommt auch viel zu Ihnen zurück.
0: Waage.
1: Sie werden heute spüren, dass sich nicht alles nur um Sie dreht. Von außen kommen zwar Impulse, aber die wirklichen Antworten finden Sie nur in sich selbst.
0: Skorpion.
1: Im Grunde sind Sie gutmütig und freundlich. Sie sollten sich von nichts und niemandem aufhalten lassen. Glauben Sie an sich.
0: Schütze.
1: Es gibt Menschen, die Sie vermissen. Lassen Sie diese Beziehungen nicht einfach im Sande verlaufen, sondern tun Sie etwas dafür.
0: Steinbock.
1: Ein guter Tag, um Fröhlichkeit und innere Balance zu finden. Sie haben jetzt nichts zu befürchten oder zu bemängeln. Genießen Sie Ihr Leben.
0: Wassermann.
1: Wenn Sie sich vordrängen oder zu sehr im Mittelpunkt stehen wollen, dann wird man Ihnen das übel nehmen. Lassen Sie heute unbedingt den anderen mal den Vortritt.
0: Fische.
1: Sie zeigen sich verletzlich. Sagen Sie stattdessen, was Sie sich wünschen, und sind Sie dabei klar und deutlich.
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4: Auch heute starten wir in diesen Tag mit ziemlich kühlen Temperaturen. Wir kommen dann am Nachmittag so auf 18 Grad in der Spitze. Auch heute dominieren die Wolken, garniert wird das Ganze mit sonnigen Abschnitten. Es sind aber speziell am Nachmittag auch immer mal ein paar Tropfen Regen möglich. Ja, und der Wind wird heute auch ziemlich kräftig um die Häuser blasen. Morgen haben wir noch mal ähnliches Wetterchen, auch da 18, 19 Grad, eher eine kühle Angelegenheit. Auch morgen am Vormittag dicke Wolken und ein paar kurze Schauer. Später wird es freundlicher, der Wind lässt ein bisschen nach. Und die nächsten Tage, der Freitag und der Samstag, die erinnern dann schon wieder ein bisschen mehr an den Hochsommer. Es wird deutlich wärmer und auch die Sonne wird sich öfter wieder blicken lassen. 5:30 haben wir's.
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5: Ich bin Ron Tamme. Auch viele Vogtländer werden wieder vor Ort sein. Auf dem Zwickauer Flugplatz beginnt morgen das diesjährige Simson-Treffen. Deshalb muss auf der Reichbacher Straße mit erheblichen Behinderungen gerechnet werden. Die Polizei ist auch diesmal mit einem Großaufgebot im Einsatz. Bad Brambach muss sparen und dazu könnten auch die Gemeinderäte ihren Beitrag leisten. Der Vorschlag: weniger Sitzungsgeld. Doch das lehnte das Gremium vor rund einem Monat ab. Amtsverweser Thorsten Schnurr hat dagegen Widerspruch eingelegt. Heute muss deshalb erneut abgestimmt werden. Die neu gestalteten Außenanlagen des Deutsch-Deutschen Museums in Mödlareuth sind für den Bayerischen Landschaftsarchitekturpreis nominiert. Mit der Auszeichnung werden Projekte geehrt, durch die Landschaften besonders innovativ und nachhaltig gestaltet werden. Noch bis Ende August läuft die Abstimmung. Soweit Vogtlandradio kompakt.
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1: Hallo, liebe Autofahrer, gleich 6:02. Der Verkehr rollt, da gibt's nichts zu berichten. Aber der erste Blitzer des Tages, der ist schon da zu dieser frühen Morgenstunde. Und zwar stehen sie in Oelsnitz auf der Hofer Straße. Da steht ein Caddy und der blitzt da wahrscheinlich in beide Richtungen. Das haben wir vom André und auch vom Philipp erfahren. Beide haben eine WhatsApp an uns geschrieben. Dankeschön. Haben Sie noch was Staublitzer oder mehr, bitte melden. Kostenlos 0800 30 30 113. Gerne per WhatsApp. Die Nummer steht im Netz auf vogtlandradio.de. Vielen Dank. Wir wünschen eine gute Fahrt.
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1: Schönen Mittwoch alle miteinander. Heute haben wir den 22. Juli. Schönen guten Morgen, Vogtland.

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1: Ja, auch heute Morgen heißt es, bitte nicht erschrecken, wenn Sie aufs Thermometer gucken, da werden Sie teilweise einstellige Werte ablesen. Ähnlich wie gestern ist es ein ziemlicher Kaltstart in diesen Tag. Ja, mit Temperaturen um 18, 19 Grad am Nachmittag wird es heute auch nicht so üppig warm. Ansonsten hat der Tag von allem was zu bieten. Es wird Wolken geben, es wird auch sonnige Abschnitte geben. Richtung Nachmittag sind vereinzelt auch ein paar Tropfen Regen möglich. Ja, und auch der Wind ist heute ein bisschen kräftiger unterwegs, kommt aus nordwestlicher Richtung und dementsprechend bringt er halt eben diese kühle Luft mit, was wir dann an den Höchsttemperaturen merken. Morgen am Dienstag ähnliches Bild, auch da 18 bis 20 Grad in der Spitze. Das geht morgen los mit dickeren Wolken, da können am Vormittag ein paar Regenschauer runterkommen. Richtung Nachmittag wird es dann zunehmend freundlicher. Ja, und wenn der Donnerstag durch ist, dann können wir uns Freitag und Samstag wieder auf eine schöne hochsommerliche Phase einstellen. Da gibt es viel, viel Sonnenschein und deutlich wärmere Temperaturen. Am Freitag bis 24 Grad, am Samstag schnippen wir vielerorts über die 25 Grad Marke drüber. Um 6.
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2: Ich bin Ron Tamme. Auch viele Vogtländer werden wieder vor Ort sein. Auf dem Zwickauer Flugplatz beginnt morgen das diesjährige Simson-Treffen. Deshalb muss auf der Reichenbacher Straße mit erheblichen Behinderungen gerechnet werden. Die Polizei ist auch diesmal mit einem Großaufgebot im Einsatz. Neben einem Verkehrsleitsystem setzen die Beamten auch auf eine erhöhte Präsenz auf dem Veranstaltungsgelände selbst. Bad Brambach muss sparen und dazu könnten auch die Gemeinderäte ihren Beitrag leisten. Der Vorschlag? Weniger Sitzungsgeld. Doch das lehnte das Gremium vor rund einem Monat ab.
3: Dagegen hatte Amtsverweser Thorsten Schnurre jedoch Widerspruch eingelegt. Die Ablehnung stünde den Zielen der vom Gemeinderat beschlossenen Haushaltskonsolidierung entgegen, so Schnurre. Daher muss heute erneut abgestimmt werden. Die Sitzungsgelder der Gemeinderatsmitglieder sollen von 25 auf 17,50 Euro gesenkt werden. Mit der Kürzung könnte die Gemeinde rund 1.350 Euro pro Jahr einsparen. Sven Hopf, Vogtlandradio.
2: Die neu gestalteten Außenanlagen des Deutsch-Deutschen Museums in Mödlareuth sind für den Bayerischen Landschaftsarchitekturpreis nominiert. Mit der Auszeichnung werden Projekte geehrt, durch die Freiräume und Landschaften besonders innovativ und nachhaltig gestaltet werden. Noch bis Ende August läuft die Abstimmung, heißt es aus dem Hofer Landratsamt. Knapp ein Jahr ist seit dem verheerenden Brand des historischen Mooshäuschens am Hohen Wartestausee vergangen. Nun steht der Wiederaufbau kurz vor dem Abschluss. Das teilte das Landratsamt in Schleiz mit. Die dafür nötigen 60.000 Euro kamen durch eine Spendenaktion zusammen. Die offizielle Einweihung ist Ende August geplant. Die Hütte ist vor fast 140 Jahren errichtet worden. Nach einem Brand 1947 wurde sie schon einmal wieder aufgebaut. Das waren die Vogtlandradio-Nachrichten.
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1: Schönen guten Morgen auf die Straßen, 3 Minuten nach um 6 haben wir es. Bitte Vorsicht, wenn Sie auf der A9 unterwegs sind in Richtung Berlin. Zwischen Dittersdorf und Triptis, da haben wir im Moment stockenden Verkehr. Grund dafür ist ein Feuerwehreinsatz. Ja, und der erste Blitzer des Tages, den haben wir auch schon gemeldet. Kommen. In Oelsnitz stehen sie auf der Hoferstraße, der Caddy blitzt da in beide Richtungen. Das war's. Wenn Sie ergänzen können, wenn Sie noch was entdeckt haben, dann seien Sie so lieb, rufen Sie mal an 0800 30 30 113 oder gerne auch per WhatsApp. Die Nummer steht im Netz auf vogtlandradio.de. Vielen Dank, wir wünschen eine gute Fahrt.
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1: Und mit Ron Tamme in den Nachrichten. Ron, grüß dich.
4: Guten
1: Hallo.
4: Guten Morgen.
1: So, Ron, du hast heute die Gelegenheit, mich gut und gerne Weichei zu nennen.
4: Nein.
1: Ja, ich habe heute Morgen beim Beinkleid mal kurz umgeswitcht.
4: Ja, du bist heute...
1: 8 Grad heute Morgen. Ja. Und da hätte ich gedacht, nee, also bei aller Liebe, kurze Hose ist heute mal nicht heute entscheidend.
4: Ich habe leider die 9 Grad erst vor der Haustür entdeckt. Ja, da warst du spät.
1: Du hast es ja vorhin noch mal umzudrehen. Ja. Und ein anderer Hose. Genau. Nee, ich habe da reagiert. Ich habe gesagt, ey, für aller Liebe, nee, das geht ja gar nicht. Ja, aber es ist ein gutes Thema. Wir werden dann in dieser Dreiviertelstunde mit dem Stefan Bender im Wettergespräch mal besprechen, ob denn nur irgendwann mal wieder kurze Hosenzeit anbricht bei uns.
4: Ja, vielleicht auch mal Badewetter, wäre auch schön.
1: Wäre großartig. Ja, egal, ob mit langer oder kurzer Hose, kommen Sie gut rein in diesen Mittwoch. Wir wünschen einen schönen guten Morgen.

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1: Es ist der 22. Juli 2016. Noch ist der Winter ein ganzes Stück weit weg, doch in der Vogtland Arena Klingenthal wird schon wieder gesprungen. Das polnische Nationalteam der nordischen Kombinierer absolviert derzeit einen Trainingslehrgang. Dabei sind schon Sprünge bis zu 125 Metern gemessen worden. Die verschwundene Amtskette der Gera-Oberbürgermeisterin ist heute gefunden worden. Dabei handelte es sich um einen Zufallsfund, denn die Kette tauchte im Rahmen von Ermittlungen zu Fahrraddiebstählen wieder auf. Der Pressesprecher der Landespolizeiinspektion Gera, Andreas Barth.
2: Wiedergefunden hat man sie im Rahmen von zwei Wohnungsdurchsuchungen, die am heutigen Tag in Gera stattgefunden haben, im Rahmen von Fahrraddiebstählen. Und somit konnte in einer Wohnung eines 38-jährigen Gerers neben Fahrrädern und weiteren Gegenständen auch die Amtskette aufgefunden werden. Der 55-Jährige befand sich in seiner Wohnung, wurde vorläufig festgenommen. Der 38-Jährige befand sich nicht in der Wohnung, ist noch auf freiem Fuß und wird durch uns gesucht.
1: Die Amtskette von Viola Hahn wurde Ende Juni gestohlen. Weitere Ermittlungen zum zweiten Tatverdächtigen erfolgen. Die Sohletherme und Saunawelt Bad Elster werden vorzeitig wieder eröffnet. Bereits ab Montag können Gäste die gesamte Erlebniswelt wieder nutzen. Damit wird die erste Revision zwei Tage eher abgeschlossen. Ursprünglich waren die Arbeiten bis zum 26. Juli geplant. Die Badelandschaft und Sauna im Albertbad kann bereits ab Samstag wieder komplett genutzt werden. Und das geschah heute vor genau 10 Jahren im Vogtland.

Eine Minute nach Viertel 7 ist es. Wir gucken mal schnell auf die Straßen. Und da haben wir nach wie vor das Problem, die A9 Richtung Berlin. Zwischen Dittersdorf und Tripp ist stockender Verkehr wegen eines Feuerwehreinsatzes. Und einen Blitzer haben wir auch, steht in Oelsnitz auf der Hoferstraße. Der Caddy blitzt da in beide Richtungen. So, und das, was hier im Hintergrund gerade anläuft, der hier, nämlich der Song, hä? Das ist Don Henley, The Voice of Summer. Ein guter alter 80er. Ja, wir sind drin im Sommer, auch wenn die Temperaturen heute Morgen eher an den Herbst erinnern. Es geht ziemlich kühl rein. Wir kommen dann am Nachmittag so auf 18, vielleicht 19 Grad. Im Moment ist dahin noch vielerorts noch klar. Es wird später ein paar Wolken geben. Aber auch sonnige Abschnitte, auch ein bisschen Regen ist möglich. Und der Wind weht straff und die Häuser.

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4: Ja, wir gucken mal ganz schnell aufs Thermometer. Auf ein Thermometer 7,6 Grad werden da angezeigt, gemessen in Rodewig. Haben wir gerade als WhatsApp bekommen, das Bild. Ja, das ist schon ein bisschen knackig kalt heute Morgen. Kann man gut und gerne eine lange Hose und auch eine Jacke vertragen. Und mit 18 bis 20 Grad wird es heute dann auch nicht so wirklich hochsommerlich warm werden. Dazu haben wir im Moment noch einen relativ klaren Himmel. Es ziehen in den nächsten Stunden auch ein paar Wolken rein. Der Wind wird ein bisschen kräftiger um die Häuser blasen und es kann auch gut und gerne ein paar Tropfen Regen geben. Sonnige Abschnitte sind natürlich heute über den Tag auch mit dabei. Morgen dann am Donnerstag ähnliche Temperaturen wie heute. Auch da wird die Nacht noch mal ein bisschen kalt werden. Nicht ganz so kalt wie die vergangene, aber auch da haben wir vielerorts den einstelligen Bereich. Morgen Vormittag dann Wolken und ein bisschen Regen, Nachmittag Sonnenschein und einen kräftigen Wind. Und dann ist es durch, Freitag 24 Grad in der Spitze. Da kriegen wir trockenes Wetter mit viel Sonnenschein. Und auch Samstag wird sogar noch ein Zacken wärmer. Und auch da lacht die Sonne den ganzen Tag vom Himmel. Wir haben es 6:30.
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5: Ich bin Ron Tamme. Auch viele Vogtländer werden wieder vor Ort sein. Auf dem Zwickauer Flugplatz beginnt morgen das diesjährige Simson-Treffen. Deshalb muss auf der Reichenbacher Straße mit erheblichen Behinderungen gerechnet werden. Die Polizei ist auch diesmal mit einem Großaufgebot im Einsatz. Bad Brambach muss sparen und dazu könnten auch die Gemeinderäte ihren Beitrag leisten. Der Vorschlag? Weniger Sitzungsgeld. Doch das lehnte das Gremium vor rund einem Monat ab. Amtsvorsitzender Thorsten Schnurrer hat dagegen Widerspruch eingelegt. Heute muss deshalb erneut abgestimmt werden. Die neu gestalteten Außenanlagen des Deutsch-Deutschen Museums in Mödlareuth sind für den Bayerischen Landschaftsarchitekturpreis nominiert. Mit der Auszeichnung werden Projekte geehrt, die durch die Landschaften besonders innovativ und nachhaltig gestaltet werden. Noch bis Ende August läuft die Abstimmung. Soweit Vogtland Radio Kompakt.
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4: 2 Minuten nach 6:30. Hallo, liebe Autofahrer, wir wünschen schönen guten

0: Morgen. Ja, sieht gut aus. Verkehr rollt auch die Unfallstelle auf der A9 zwischen Dittersdorf und Triptis. Der Feuerwehreinsatz ist beendet. Da haben sie wieder freie Fahrt. Ein Blitzer gibt's aber. Und der steht in Oelsnitz auf der Hofer Straße. Der Caddy blitzt da in beiden Richtungen. Ja, und da muss wirklich was dran sein. Das haben wir nämlich gleich dreimal erfahren. Vom Daniel, vom Philipp und auch vom André. Vielen Dank für die Infos. Ja, und wenn Sie noch was entdeckt haben, Staus, Blitze oder mehr, dann bimmeln Sie mal durch. Wir sagen es weiter 0800 30 30 113. Gerne per WhatsApp. Die Nummer steht auf vogtlandradio.de. Vielen Dank. Wir wünschen eine gute Fahrt.
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0: Mittwoch haben wir heute, den 22. Juli. Schönen guten Morgen, Vogtland. Gleich kümmern wir uns in der guten Nachricht am Morgen mal um einen sehr engagierten Kindergarten hier bei uns im Vogtland. Und dann haben wir in dieser halben Stunde auch noch das Wettergespräch mit Stefan Bender. Und da bin ich mal gespannt, wie lange das noch hält mit der Kälte hier bei uns. Das ist ja nicht mehr normal für den Juli. Ja, jetzt starten wir erstmal rein in die halbe Stunde mit Musik von vom Safri-Duo. Erinnert so ein bisschen an den Fußball. Das ist aber auch schon 16 Jahre her.

0: paar Sekunden noch, dann haben wir 7:50.
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0: Und da gucken wir heute mal nach Rudersdorf. Dort gibt es einen kleinen, aber feinen Kindergarten, den Kindergarten 1000 Fuß. 31 Kinder werden dort betreut und die Erzieherinnen haben sich da auf die Fahne geschrieben, mit den Kids ganz, ganz viel draußen an der frischen Luft und in der Natur zu machen. Das ist so ein bisschen den ihr Alleinstellungsmerkmal. Also da wird nicht nur in der Bude gehockt und irgendwas gespielt. Nee, da geht's raus in die Natur und die Kinder können sich da selbst einbringen, können selbst aktiv werden, können selbst ja viele, viele Dinge lernen. Die schöne Natur bei uns im Vogtland ist ja auch wirklich eine absolute Augenweide. Ja, und weil das Konzept so gut aufgeht, hat sich die Kita im vergangenen Jahr an einem am Forscher-Fuchs-Wettbewerb der Hans-Riedel-Stiftung beteiligt und dabei auch einen Preis abgegriffen. Da gab es ganz schön Preisgeld dafür. 25.000 Euro für Investitionen, weitere 20.000 für Projekte und Weiterbildung der Erzieher im Kindergarten. Ja, und wir haben damals darüber berichtet und ich kann mich gut erinnern, es ist damals überlegt worden, in welches Projekt denn das Geld investiert wird. Und nun ist es aber raus und nun ist es vollbracht, denn die Kids in der Kita, die haben jetzt ein eigenes Forscherlabor. Ja, ist gebaut worden in einen alten Bauwagen hinein und in dem Forscherlabor, da sind eine Werkbank drin, Mikroskop, Basteltisch und so weiter und so fort. Da können sich die Kids so richtig ausleben. Ja, und weil es in der Natur ist, wird gemeinsam mit einer Kräuterpädagogin da auch viel selbst gemacht. Zum Beispiel haben die schon selbst Salben hergestellt, Erkältungshonig und auch Löwenzahnschokolade. Ja, super Sache. Also, da muss man wirklich sagen, Respekt vor dem, was da gemacht wird, wie den Kindern die Natur nahegebracht wird. Jetzt mit einem eigens geschaffenen Forscherlabor das Preisgeld vom Preis, den sie im vergangenen Jahr bekommen haben, macht's möglich. Großes Kino für uns die gute Nachricht heute am Morgen. Und wenn Sie auch mal eine haben, irgendein Ereignis, irgendeine Begebenheit, irgendeine Geschichte, wo Sie sagen, das ist definitiv die gute Nachricht im Vogtlandradio. Ja, dann schicken Sie uns mal was. Wir sind offen für Ihre Ideen. Am besten eine Mail schreiben, gutenachricht@vogtlandradio.de.
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0: einen ruhigen Mittwochmorgen auf den Straßen hier bei uns im Vogtland. Aktuell keine Störungsmeldungen, die vorliegen. Nur ein Blitzer gibt's in Oelsnitz auf der Hofer Straße. Da steht der dunkle Caddy und blitzt da in beide Richtungen. So, und jetzt gucken wir mal, wie sich das Wetter entwickelt.
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0: Und mit unserem Vogtlandradio-Wetterexperten Stefan Bender. Grüß dich, Stefan. Hallo.
2: Hallo, guten Morgen, Thomas.
0: Stefan, ich habe ein Angebot auch an dich. Ich habe heute Morgen kurz nach sechs dem Ron schon angeboten, dass er mich Weichei nennen darf.
2: Ja.
0: Er trägt die kurze Hose. Ich habe mich heute für die lange entschieden, weil heute Morgen 8 Grad, das war mir dann doch ein bisschen zu knackig für die kurze.
2: Das ist die Gelegenheit. Weichei.
0: Siehste?
2: Kann ich nicht anders sagen. Was wollen eigentlich alle machen, die jetzt zum Beispiel in Sachsen, Grund oder Morgenröte, Rautenkranz unterwegs sind?
0: Warum, das war noch kälter oder was?
2: Da haben wir Werte um die 3 Grad, stellenweise.
0: 3?
2: Ja, knapp am Bodenfrost vorbei.
0: Hey Kollege, wir haben den 22. Juli, was läuft denn hier schief beim Wetter?
2: Das ist sportlich. Also was wir da haben, was wir da im Moment haben, erstens ist der Himmel klar. Noch zumindest. Und die Temperatur in der Nacht, also die Luft, die da reinkommt zu uns im Moment, das ist eine Polarluft. Mhm. Deswegen kann man auch eine Gänsehaut heute Morgen durchaus mal kriegen.
0: Ja.
2: Das ist die Temperaturspanne. Also es gibt ganz selten mal im bayerischen Vogtland hier und da die 11 Grad, aber ansonsten alles einstellig.
0: Mhm. Aber nun muss mal was passieren. Ich wiederhole gerne nochmal das Datum von heute. 22. Juli. Hochsommer, ja. Mensch.
2: Ja, vor 3-4 Wochen haben wir noch gesagt, hoffentlich wird es noch mal kühler.
0: Und ist ja richtig. Schnee von gestern, jetzt brauchen wir mal ein bisschen Wärme, Stefan. Los, komm, lass mal die Katze aus dem Sack.
2: Das kannst du nie recht machen.
0: Ja.
2: Heute kommt keine Wärme rein. Heute die Höchsttemperaturen am Nachmittag. Natürlich wird es wärmer als heute Morgen, das ist klar. Aber die Höchsttemperatur 15 bis 19 Grad. Das ist eine sehr überschaubare Temperaturspanne. Das Wetter fängt gut an und hört schlecht auf. Also hört erst hui, dann pfui. Ja, ein bisschen Sonne gibt es für alle, die jetzt schon draußen sind oder die am Vormittag mal rausgucken. Da gibt es Sonnenschein, aber im Laufe des Tages wird es immer wolkiger. Also die richtig breite Wolkenfront kommt so gegen 8, 9 Uhr rein und dann zieht sich zu. Dann bleibt es grau und heute Nachmittag, heute Abend sind nochmal 2 Regentropfen möglich. Viel ist das nicht. Im Grunde sind es Versagerwolken. Die sehen nach Regen aus, aber bringen nichts.
0: Also in Sachen Hochsommerwetter kann man wirklich sagen, heute schwach angefangen und dann stark nachgelassen. So
2: genau.
0: Ungefähr, ja. Stefan, ist Besserung in sich. Guck mal in den Donnerstag rein, bitte.
2: 14 bis 19, ähnlich wie heute.
0: Mann.
2: Es bleibt einfach wolkig morgen. Ah. Morgen früh übrigens eine kleine Hitzewelle, 12 bis 7 Grad, da kannst du mal die Hosen weglassen. Ne? Zieh die kurzen an. Zeig, dass du das geschafft hast.
0: Bei
2: morgen
0: 12,
2: auch wolkig mit ein paar Regentropfen. Das ist schnell abgehandelt.
0: Hm. Okay. Stefan, wir müssen mal aber auch mal auf die nächsten Tage noch mal gucken. Jetzt mal ganz ehrlich, wird es denn auch mal wieder ein bisschen wärmer? Wird es mal ein bisschen Sommer wieder? Mensch.
2: Also du bist
0: muss doch. Ja, ich bin anspruchsvoll.
2: Ja, pass auf, am Freitag.
0: 22. Juli, nochmal, 22. Juli
2: heute.
0: Freitag
2: ist der 24., dann haben wir Sonnenschein, schön Wetterwolken, 20 bis 24 Grad. Am Samstag sonnige 27 Grad. So, jetzt ist Ruhe.
0: Alles gut. Stefan, klasse, heute ist Mittwoch, das sind die Aussichten fürs Wochenende. Das nehmen wir, das ist gut so. Prima Sache. Da kommen wir auch ein bisschen durch diese Kälte durch, ja. Auch das geht.
2: Ja.
0: Da war alles da. Danke dir, mach dir warme Gedanken. Bis in 2 Stunden. Hau rein.
2: Ciao. Ne? Tschüss.
0: Gut. Ciao.

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1: Hier und da blinzelt die Sonne mal noch so ein bisschen vornehm durchs immer dichter werdende Gewölk. Und ja, diese sonnigen Abschnitte, die sollten wir auch noch genießen, denn es werden die Wolken immer dichter im Laufe des Tages. Da kann gelegentlich auch mal ein bisschen Regen rausfallen. Der Wind wird ein bisschen kräftiger aufblasen und ja, da kommt aus nördlicher Richtung und dementsprechend kriegen wir heute auch nur 17 bis 19 Grad bei den Höchsttemperaturen. Die kommende Nacht wird nicht mal ganz so frisch wie die vergangene. Morgen kommen wir allerdings auch nur auf 14 bis 19 Grad. Es wird wolkig, es gibt wenig Sonne, es gibt immer wieder Regen, tagähnlich wie wir den heute erleben werden. Aber dann geht es deutlich aufwärts. Am Freitag erwartet uns viel, viel Sonne. Da ziehen nur schön Wetterwolken durch. Es gibt keine Niederschläge bei 24 Grad in der Spitze. Und der Samstag, da setzt noch einen drauf. Da gibt's auch Sonnenschein den ganzen Tag über bei Höchsttemperaturen bis 27 Grad. Ja, und Niederschläge in Form von Regen gibt's am Samstag definitiv auch nicht. Jetzt haben wir's um 7.
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2: Ich bin Ron Tamme. Auch viele Vogtländer werden wieder vor Ort sein. Auf dem Zwickauer Flugplatz beginnt morgen das diesjährige Simson-Treffen. Deshalb muss auf der Reichenbacher Straße mit erheblichen Behinderungen gerechnet werden. Die Polizei ist auch diesmal mit einem Großaufgebot im Einsatz. Neben einem Verkehrsleitsystem setzen die Beamten auch auf eine erhöhte Präsenz auf dem Veranstaltungsgelände selbst. Bad Brambach muss sparen und dazu könnten auch die Gemeinderäte ihren Beitrag leisten. Der Vorschlag? Weniger Sitzungsgeld. Doch das lehnte das Gremium vor rund einem Monat ab.
3: Dagegen hatte Amtsverweser Thorsten Schnurre jedoch Widerspruch eingelegt. Die Ablehnung stünde den Zielen der vom Gemeinderat beschlossenen Haushaltskonsolidierung entgegen, so Schnurre. Daher muss heute erneut abgestimmt werden. Die Sitzungsgelder der Gemeinderatsmitglieder sollen von 25 auf 17,50 Euro gesenkt werden. Mit der Kürzung könnte die Gemeinde rund 1.350 Euro pro Jahr einsparen. Sven Hopf, Vogtlandradio.
2: Die neu gestalteten Außenanlagen des Deutsch-Deutschen Museums in Mödlareuth sind für den Bayerischen Landschaftsarchitekturpreis nominiert. Mit der Auszeichnung werden Projekte geehrt, durch die Freiräume und Landschaften besonders innovativ und nachhaltig gestaltet werden. Noch bis Ende August läuft die Abstimmung, heißt es aus dem Hofer Landratsamt. Knapp ein Jahr ist seit dem verheerenden Brand des historischen Mooshäuschens am Hohen Wartestausee vergangen. Nun steht der Wiederaufbau kurz vor dem Abschluss. Das teilt das Landratsamt in Schleiz mit. Die dafür nötigen 60.000 Euro kamen durch eine Spendenaktion zusammen. Die offizielle Einweihung ist Ende August geplant. Die Hütte ist vor fast 140 Jahren errichtet worden. Nach einem Brand 1947 wurde sie schon einmal wieder aufgebaut. Das waren die Vogtlandradio-Nachrichten.
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1: Schönen guten Morgen hinaus auf die Straßen, genau 3 Minuten nach 7 Hamburgs und wir haben ruhigen Verkehr, soll heißen. Störungsmeldungen aktuell nicht, Blitzer aber, 2 Stück. Deiner in Oelsnitz auf der Hoferstraße steht der Caddy, blitzt in beide Richtungen. Und dann hat uns der Marco gerade eine WhatsApp geschrieben, hat auch einen Blitzer entdeckt, steht hier in Plauen auf der Trockentalstraße, kurz vor der Kreuzung zur Siegener Straße, so ganz fies hinter einer Garage versteckt, auf der linken Seite. Ja, und das war's. Wenn Sie ergänzen können, wenn Sie noch was entdeckt haben, seien Sie so lieb, rufen Sie an, wir sagen es weiter, 0800 30 30 113 oder machen Sie es wieder Marco, schreiben Sie uns eine WhatsApp, die Nummer steht auf vogtlandradio.de. Vielen Dank, wir wünschen eine gute Fahrt.
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1: Und mit Ron Tamme in den Nachrichten. Ronne, grüß dich.
4: Guten
1: Hallo.
4: Morgen.
1: So, Ron, wir sind das Vogtlandradio. Wir sind Helfer in allen Lebenslagen.
4: Ja.
1: Und da hat uns irgendwie so ein kleiner Notruf, nenne ich es mal, ereilt.
4: Genau.
1: Du hast es irgendwie entgegengenommen. Und was geht's denn da? Kannst du schon mal so gucken?
4: Da geht's um ein kleines Haustierchen.
1: Ein kleines Haustierchen.
4: Ja.
1: Oh, da sind wir mal sehr gespannt. Kleines Haustierchen in Not, reden wir gleich drüber. Wir wünschen einen schönen Mittwoch. Schönen guten Morgen.

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Wir haben 10 Minuten nach um 7. Ja, und jeder, der ein Haustier hat, der wird mir es bestätigen, egal ob Hund, Katze, Hamster, Vogel oder sonst irgendwas. Ja, irgendwie wächst einem das Tierchen ans Herz. Ne? Irgendwie gehören die zur Familie. Umso schlimmer ist es dann, wenn die dann irgendwann mal ausgebüxt sind. Und da haben wir einen Hilferuf bekommen, hier in Plauen, an der Suttenwiese, genauer gesagt auf dem Robert-Zahn-Weg. Da ist eine Katze entlaufen. Eine schwarze Katze mit einem weißen Latz ist da seit ein paar Tagen verschwunden. Sie ist ziemlich scheu, wird sich wahrscheinlich so ein bisschen in Deckung begeben. Und die hat aber auch eine Vorliebe. Die hält sich sehr gerne im Keller auf. Ja, so im Keller wahrscheinlich, auch weil es da ein bisschen ruhiger zugeht. Da hat sie es gerne. Und ja, die Besitzer möchten natürlich ihr Tierchen wiederhaben, ist ja ganz klar. Also wenn sie irgendwo in der Nähe wohnen, Plauen-Suttenwiese, um den Robert-Zahn-Weg herum und vielleicht heute mal in ihren Keller gucken, dann bitte nicht erschrecken, sollte da eine schwarze Katze mit einem weißen Latz ihnen entgegenkommen, dann dreht sich's vielleicht um die Mieze, die da ausgebüxt ist. Wie gesagt, in Kellern, da versteckt sie sich sehr, sehr gerne. Sollte Ihnen das Tierchen über den Weg laufen, wir helfen natürlich sehr gerne weiter. Wir sind ja, ja auch in solchen Notlagen gerne für die Vogtländer da. Sollte Ihnen die Katze über den Weg laufen, dann rufen Sie gerne mal bei uns an und wir stellen dann den Kontakt zur Besitzerin her. Vielleicht kann sie ja dann, wenn es entdeckt wird, ihr Tierchen irgendwann heute wieder in die Arme schließen. Diese kleine schwarze Katze mit dem weißen Latz, die ausgebüxt ist im Plauen an der Suttenwiese am Robert-Zahn-Weg. Vielleicht können wir einen kleinen Beitrag leisten, dass sie wieder nach Hause kommt. Wäre doch klasse.

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Wir haben es gleich eine Minute nach 7:45 und wir haben heute zwei Blitze. Ansonsten ruhigen Verkehr auf den Straßen. Der eine in Oelsnitz auf der Hofer Straße. Der Caddy blitzt da in beide Richtungen. Und noch einen Blitzer gibt es in Blauen auf der Trockentalstraße, kurz vor der Kreuzung zur Siegener Straße, so ein bisschen versteckt hinter einer Garage auf der linken Seite. Ja, ansonsten Holz hier und das Wetterchen heute. Gucken Sie mal Richtung Himmel. Die Wolken, die werden von Stunde zu Stunde kompakter. Die Sonne wird mehr und mehr verdrängt. Es kann später gelegentlich auch kurze Regenschauer geben. Der Wind wird ein bisschen kräftiger unterwegs sein. Und die Temperaturen erreichen heute magere 17 bis 19 Grad. Schönen Mittwoch.

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9: Es ist ziemlich frisch heute Morgen, aber das Wetter macht noch einen recht freundlichen Eindruck. Wir haben zwar schon die ersten Wolken am Himmel, aber hier und da blinzelt auch die Sonne mal noch ein bisschen durch. Die Wolken werden aber kompakter im Laufe des Tages. Dann kann es örtlich auch kurze Regenschauer geben. Die Sonne wird mehr und mehr verdrängt. Ja, und die Temperaturen, die erreichen 17 bis 19 Grad, so richtig Hochsommer ist das heute nicht. Auch morgen wird es nochmal ähnlich. Die Nacht zum Donnerstag wird nicht ganz so frisch wie die vergangene. Morgen kommen wir dann auf 14 bis 19 Grad. Auch morgen sind viele Wolken unterwegs. Es gibt wenig Sonnenschein und vor allen Dingen am Vormittag auch immer mal wieder kurze Regenschauer. Ja, und wenn der Donnerstag rum ist, dann wird es am Freitag endlich mal wieder ein bisschen sommerlicher. 20 bis 24 Grad betragen da die Höchsttemperaturen. Es gibt viel, viel Sonnenschein. Und am Wochenende wird es bei sonnigem Wetter, speziell am Samstag bei sonnigem Wetter mit 27 Grad, sogar noch deutlich wärmer. Jetzt haben wir es 7:30.
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10: Ich bin Ron Tamme. Wegen schweren sexuellen Missbrauchs von Kindern muss sich ein Mann aus Plauen ab heute vor dem Landgericht Zwickau verantworten. Die Staatsanwaltschaft wirft dem 47-Jährigen vor, zwischen Juli 2025 und Januar 2026 eine damals 13-Jährige mehrfach in seine Wohnung gelockt und sich dort an ihr vergangen zu haben. Auch viele Vogtländer werden wieder vor Ort sein. Auf dem Zwickauer Flugplatz beginnt morgen das diesjährige Simson-Treffen. Deshalb muss auf der Reichenbacher Straße mit erheblichen Behinderungen gerechnet werden. Die Polizei ist auch diesmal mit einem Großaufgebot im Einsatz. Bad Brambach muss sparen und dazu könnten auch die Gemeinderäte ihren Beitrag leisten. Der Vorschlag, weniger Sitzungsgeld. Doch das lehnte das Gremium vor rund einem Monat ab. Amtsverweser Thorsten Schnurr hat dagegen Widerspruch eingelegt. Heute muss deshalb erneut abgestimmt werden. Soweit Vogtlandradio kompakt.
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9: Hallo liebe Autofahrer, 7:58 in wenigen Augenblicken. Jo, und auf den Straßen sieht's einfach gut aus. Da läuft's, da haben wir nichts zu melden, außer zwei Blitzer. Oelsnitz-Hofer Straße steht der Caddy, Blitz in beide Richtungen. Und im Blauen haben wir noch einen auf der Trockentalstraße, kurz vor der Kreuzung zur Sieg. Genau, Straße. Und für den Fall, dass Sie noch was wissen, dass Sie irgendwelche Probleme entdeckt haben, einfach mal durchbimmeln, bitte. Wir sagen es weiter. 0800 30 30 113 oder gerne können Sie eine WhatsApp schicken. Die Nummer steht auf vogtlandradio.de. Dankeschön und gute Fahrt.
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1: So sieht's aus, da ist er. Mittwoch ist heute der 22. Juli. Schönen guten Morgen in Vogtland. Gleich kümmern wir uns mal um den Sport in der Region. Vorher haben wir noch einen coolen Song aus den 90ern. Die Sparks sind das. When do get to sing my way. Ja, Musik von den Sportfreunden Stiller gibt's im Anschluss auch noch.

0: In wenigen Sekunden ist es 7:50 Uhr.
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0: Donnerstag, grüß dich. Hallo. So, bei der Kühle heute Morgen, ein bisschen Sport ist eine feine Angelegenheit. Kommt mal ein bisschen auf Temperatur. Ja, das geht los heute mit Handball, denn auch bei Drittligist Oberlosa wirft die kommende Saison ihre Schatten voraus. Inzwischen ist die Vorbereitung angelaufen, aber viele Fans fragen sich, wie genau sieht denn nun das neue Team aus?
2: Tja, und eine Antwort darauf gibt es am 1. August, dann ist die offizielle Teampräsentation geplant. Im Anschluss steht ein Testspiel gegen den SV Anzing auf dem Programm. Der 10. der Regionalliga Bayern steckt ebenfalls mitten in der Saisonvorbereitung. Apropos, für die Oberlosa geht's morgen ab ins Trainingslager nach Pilsen. Bis Sonntag wollen sich die Randplauner da den Feinschliff holen, bevor es am 19. dann zum Test nach, am 29. zum Test nach Wetzlar geht.
0: Trainingslager in Pilsen, auch nicht dumm gewählt, ne? Kann man abends auch mal.
2: Ich weiß nicht, ob die Sportstätte verlassen dürfen.
0: Ja. Kann man abends auch mal ein leckeres Bierchen zu sich nehmen. Ja, und passend zum Wetter blicken wir nun zum Eishockey. Ah, ja. Denn der Kader Regionalligist Schneide nimmt weiter Form an. Und mit Lukas Lenk, David Nowotny und Tomasz Rubes haben 3 der ligaweit 5 besten Scorer, die in der vergangenen Spielzeit ihre Verträge verlängert.
2: Ja, und während das Schönheider-Eigengewächs Lukas Lenk bei der Wahl zum Stürmer der Saison auf Platz 3 landete, überzeugte der Tscheche David Nowotny in seinem ersten Jahr im deutschen Eishockey auf Anhieb als Top-Leistungsträger. Kompliziert wird das Trio durch Tomasz Rubes, der nicht nur vereinsintern zum 4. Mal in Folge die Scorerwertung anführte, sondern auch zum besten Stürmer der Regionalliga Ost gewählt wurde. Wölfe-Coach Sven Schröder zeigte sich, na klar, hocherfreut über die Vertragsverlängerung.
0: Ja, ist ja logisch, ne? Und zum Schluss blicken wir nochmal in die Fußballgeschichte, denn der ESV Lok Plauen feiert in diesem Jahr sein 100-jähriges Bestehen.
2: Und zwar auf einem der ältesten Fußballplätze der Spitzenstadt. Hier spielten schon der SC FC Nürnberg oder auch Bayern München vor 6.000 Zuschauern. Am 2. August-Wochenende soll das natürlich gebührend gefeiert werden. Im Rahmen der Veranstaltung ist zum Auftakt auch ein Ü35-Turnier geplant. Vorgesehen sind auch etliche Nachwuchsturniere. Die Lok spielt übrigens in der B-Vogtlandliga. Das nächste Testspiel absolviert das Team jetzt am Samstag beim Kreisklassevertreter Eintracht Auerbach.
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1: Das wird euch heute an diesem Mittwoch sehr eine verhaltene Angelegenheit. Wir haben im Moment noch einige sonnige Abschnitte am Himmel, aber die Wolken, die werden in den nächsten Stunden definitiv kompakter. Die werden dichter und dann kann es gelegentlich auch mal ein paar Spritzer Regen geben. Ja, und die Temperaturen, wie soll man sagen, die halten sich auch ein bisschen vornehm zurück. 17 bis 19 Grad werden das dann heute in der Spitze. Morgen am Donnerstag kriegen wir noch mal ein ähnliches Wetterchen. Auch da 14 bis 19 Grad, so als Höchsttemperaturen. Es wird wolkig werden, es gibt wenig Sonne, vor allen Dingen morgen Vormittag örtlich ein bisschen Regen. Und wenn wir das überstanden haben, dann folgt erstmal eine schöne Wetterphase. Der Freitag zeigt sich sonnig und trocken bei 24 Grad. Ähnliches Wetter dann am Samstag. Da kommen wir bei den Temperaturen so sogar auf Werte um die 27 Grad. Und jetzt haben wir es um 8.
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2: Ich bin Ron Tamme. Wegen schweren sexuellen Missbrauchs von Kindern muss sich ein Mann aus Plauen ab heute vor dem Landgericht Zwickau verantworten. Die Staatsanwaltschaft wirft dem 47-Jährigen vor, zwischen Juli 2025 und Januar 2026 eine damals 13-Jährige mehrfach in seine Wohnung gelockt und sich dort an ihr vergangen zu haben. Laut Anklage soll er seine Taten auch gefilmt haben. Der Angeklagte sitzt seit Januar im Untersuchungshaft. Mit einem Urteil wird im August gerechnet. Bad Brambach muss sparen und dazu könnten auch die Gemeinderäte ihren Beitrag leisten. Der Vorschlag: weniger Sitzungsgeld. Doch das lehnte das Gremium vor rund einem Monat ab.
3: Dagegen hatte Amtsverweser Thorsten Schnurre jedoch Widerspruch eingelegt. Die Ablehnung stünde den Zielen der vom Gemeinderat beschlossenen Haushaltskonsolidierung entgegen, so Schnurre. Daher muss heute erneut abgestimmt werden. Die Sitzungsgelder der Gemeinderatsmitglieder sollen von 25 auf 17,50 Euro gesenkt werden. Mit der Kürzung könnte die Gemeinde rund 1.350 Euro pro Jahr einsparen. Sven Hopf, Vogtlandradio.
2: Auch viele Vogtländer werden wieder vor Ort sein. Auf dem Zwickauer Flugplatz beginnt morgen das diesjährige Simson-Treffen. Deshalb muss auf der Reichenbacher Straße mit erheblichen Behinderungen gerechnet werden. Die Polizei ist auch diesmal mit einem Großaufgebot im Einsatz. Neben einem Verkehrsleitsystem setzen die Beamten auch auf eine erhöhte Präsenz auf dem Veranstaltungsgelände selbst. Die neu gestalteten Außenanlagen des Deutsch-Deutschen Museums in Mödlareuth sind für den Bayerischen Landschaftsarchitekturpreis nominiert. Mit der Auszeichnung werden Projekte geehrt, durch die Freiräume und Landschaften besonders innovativ und nachhaltig gestaltet werden. Noch bis Ende August läuft die Abstimmung, heißt es aus dem Hofer Landratsamt. Das waren die Vogtlandradio-Nachrichten.
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1: Auf die Sekunde genau 3 Minuten nach 8. Hallo, liebe Autofahrer, das sieht heute wirklich gut aus. Auf den Straßen hier bei uns im Vogtland, da rollt der Verkehr. Wir haben keine Störungsmeldungen vorliegen. Blitzer gibt's aber in Plauen auf der Trockentalstraße, kurz vor der Kreuzung zur Siegener Straße. Und in Oelsnitz auf der Hoferstraße steht der Caddy und blitzt in beide Richtungen. Das war's, wenn Sie ergänzen können, wenn Sie noch was entdeckt haben. Seien Sie so lieb, rufen Sie an, wir sagen es weiter 0800 30 30 113 oder gerne auch per WhatsApp, die Nummer steht auf vogtlandradio.de. Vielen Dank, wir wünschen eine gute Fahrt.
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1: Und mit Ron Tammen, den Nachrichten, grüß dich. Hallihallo. Und heute ist Tag der Hängematte, habe ich gerade eben gesehen. Schönes Ding, ne?
4: Ja.
1: Obwohl bei dem Wetter heute, ja gut, obwohl man kann sich ja eine Hängematte reinlegen können und ein bisschen zudecken.
4: Ja,
1: oder
4: eine
1: so,
4: Decke
1: ne?
4: drüber.
1: Oh. Ja. Hauptsache an der frischen Luft. Es gibt ja aber auch Leute, für die ist ja jeden Tag Hängematten-Tag, weißt schon, ne? Das sind die, die in der Hängematte liegen, die du nicht zwischen zwei Bäume aufspannen musst, sondern die haben, ja, weißt schon, dieses Soziale da und so weiter.
4: Ja, ja.
1: Anderes Thema, wir wünschen all den fleißigen Vogtländern einen guten Start in den Mittwoch. Schönen guten Morgen.
4: Morgen.

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1: Es ist der 22. Juli 2016. Noch ist der Winter ein ganzes Stück weit weg, doch in der Vogtland Arena Klingenthal wird schon wieder gesprungen. Das polnische Nationalteam der nordischen Kombinierer absolviert derzeit einen Trainingslehrgang. Dabei sind schon Sprünge bis zu 125 Metern gemessen worden. Die verschwundene Amtskette der Gera-Oberbürgermeisterin ist heute gefunden worden. Dabei handelte es sich um einen Zufallsfund, denn die Kette tauchte im Rahmen von Ermittlungen zu Fahrraddiebstählen wieder auf. Der Pressesprecher der Landespolizeiinspektion Gera, Andreas Barth.
2: Wiedergefunden hat man sie im Rahmen von zwei Wohnungsdurchsuchungen, die am heutigen Tag in Gera stattgefunden haben, im Rahmen von Fahrraddiebstählen. Und somit konnte in einer Wohnung eines 38-jährigen Gerers neben Fahrrädern und weiteren Gegenständen auch die Amtskette aufgefunden werden. Der 55-Jährige befand sich in seiner Wohnung, wurde vorläufig festgenommen. Der 38-Jährige befand sich nicht in der Wohnung, ist noch auf freiem Fuß und wird durch uns gesucht.
1: Die Amtskette von Viola Hahn wurde Ende Juni gestohlen. Weitere Ermittlungen zum zweiten Tatverdächtigen erfolgen. Die Sohletherme und Saunawelt Bad Elster werden vorzeitig wieder eröffnet. Bereits ab Montag können Gäste die gesamte Erlebniswelt wieder nutzen. Damit wird die erste Revision zwei Tage eher abgeschlossen. Ursprünglich waren die Arbeiten bis zum 26. Juli geplant. Die Badelandschaft und Sauna im Albertbad kann bereits ab Samstag wieder komplett genutzt werden. Und das geschah heute vor genau 10 Jahren im Vogtland.

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1: Heute besteht die Gefahr, dass Sie übers Ziel hinausschießen. Wenn Sie nicht achtsam sind, könnte man Ihnen etwas verübeln.
0: Stier.
1: Verhandlungen und Vereinbarungen aller Art kommen jetzt erst richtig in Gang. Fordern Sie von niemandem, was Sie selbst nicht zu geben bereit sind.
0: Zwillinge.
1: Denken Sie an die Konsequenzen, wenn Sie sich mit jemandem anlegen. Es macht keinen Sinn, wenn Sie hinterher ein schlechtes Gewissen bekommen und zurückrudern.
0: Krebs.
1: Es zeigen sich Beziehungsmuster, die überraschend sind. Und Sie sind daran beteiligt. Behalten Sie Ihre Gefühle unter Kontrolle.
0: Löwe.
1: Es erwartet Sie ein ruhiger und überwiegend harmonischer Tag. In Ihrem Leben kehrt Ruhe und Harmonie ein. Nur die Abenteuerlust kommt etwas zu kurz.
0: Jungfrau.
1: Freundschaften und Partnerschaften gelingen nun besonders gut. Sie fühlen sich wohl in der Gemeinschaft und haben viel zu geben. Daher kommt auch viel zu Ihnen zurück.
0: Waage.
1: Sie werden heute spüren, dass sich nicht alles nur um Sie dreht. Von außen kommen zwar Impulse, aber die wirklichen Antworten finden Sie nur in sich selbst.
0: Skorpion.
1: Im Grunde sind Sie gutmütig und freundlich. Sie sollten sich von nichts und niemandem aufhalten lassen. Glauben Sie an sich.
0: Schütze.
1: Es gibt Menschen, die Sie vermissen. Lassen Sie diese Beziehungen nicht einfach im Sande verlaufen, sondern tun Sie etwas dafür.
0: Steinbock.
1: Ein guter Tag, um Fröhlichkeit und innere Balance zu finden. Sie haben jetzt nichts zu befürchten oder zu bemängeln. Genießen Sie Ihr Leben.
0: Wassermann.
1: Wenn Sie sich vordrängen oder zu sehr im Mittelpunkt stehen wollen, dann wird man Ihnen das übel nehmen. Lassen Sie heute unbedingt den anderen mal den Vortritt.
0: Fische.
1: Sie zeigen sich verletzlich. Sagen Sie stattdessen, was Sie sich wünschen, und sind Sie dabei klar und deutlich.

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4: Ja, die Wolken werden dicker in den nächsten Stunden bei uns am Himmel über dem Vogtland. Die sonnigen Momente werden weniger. Und es kann gut und gerne auch mal ein paar Tropfen Regen geben. Die Temperaturen sind heute ebenfalls sehr verhalten. 17 bis 19 Grad kriegen wir. In der Spitze, da ist nicht mehr drin. Morgen am Donnerstag wird es nochmal ähnlich. Die Nacht zum Donnerstag wird nicht ganz so frisch wie die vergangene. Da kommen wir schon vielerorts in den zweistelligen Bereich wieder rein. Morgen dann auch 15 bis 19 Grad, sowas in dem Dreh. Viele Wolken schon zum Start in den Tag. Auch da sind die ersten Regenschauer dabei. Später blinzelt dann auch mal die Sonne durch. Ja, und am Freitag dreht sich das Wetter, aber es wird deutlich freundlicher und vor allen Dingen auch wärmer. 24 Grad am Freitag, dazu Sonne satt ohne Ende. Und auch der Samstag macht voll. Volles Rohr, einen auf Hochsommer. Es wird sogar wieder noch etwas wärmer. 8:30.
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5: Ich bin Ron Tamme. Erst seit wenigen Wochen ist die Klingenthaler Alm nicht mehr blockiert. Schutt- und Baumaschinen sind weg. Inzwischen kann die Straße auch wieder von Post und Lieferanten befahren werden. Nun hat auch die Freiwillige Feuerwehr den Weg erfolgreich getestet, heißt es in sozialen Netzwerken. Wegen schweren sexuellen Missbrauchs von Kindern muss sich ein Mann aus Plauen ab heute vor dem Landgericht Zwickau verantworten. Die Staatsanwaltschaft wirft dem 47-Jährigen vor, zwischen Juli 2025 und Januar 2026 eine damals 13-Jährige mehrfach in seine Wohnung gelockt und sich dort an ihr vergangen zu haben. Es ist ein Stück Plauner Fußballgeschichte. Der ESV Lok begeht in diesem Jahr sein 100-jähriges Bestehen. Und das soll am 2. August-Wochenende groß gefeiert werden, heißt es. Soweit Vogtland Radio Kompakt.
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4: Schönen guten Morgen. Hinaus auf die Straßen. 8:30 haben wir es gleich. Sieht gut aus. Verkehr rollt. Wir haben keine Störungsmeldungen aktuell vorliegen. Und auch die Blitzer werden ein bisschen weniger. Da haben wir nämlich nur noch einen. Und da steht hier in blauen Trockentalstraße kurz vor der Kreuzung zur Siegener Straße. Ja, ansonsten Holz, wie gesagt, wenn Sie noch was entdeckt haben, dann seien Sie so lieb, rufen Sie an, wir sagen es weiter. 0800 30 30 113 oder gerne auch per WhatsApp, die Nummer steht auf vogtlandradio.de. Dankeschön, wir wünschen eine gute Fahrt.
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4: Ja, schönen guten Morgen alle miteinander. Heute haben wir Mittwoch, den 22. Juli und gleich gibt es die gute Nachricht und das Wettergespräch.

0: Katrina and the Waves, Walking on Sunshine, hier bei Vogtland Radio. Wir haben es gleich 10 Minuten nach 8:30. Ja, ob das heute was wird mit dem Spazierengehen, mit dem Laufen im Sonnenschein, das klären wir gleich im Wettergespräch mit Stefan Bender. Zuvor haben wir aber noch das hier.
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0: Tja, und da gucken wir heute mal nach Rudersdorf. Da gibt es einen kleinen, aber feinen Kindergarten. 31 Kinder werden da betreut. Ja, und die Erzieherinnen und die Erzieher dort, die legen allergrößten Wert drauf, dass das alles sehr, sehr naturnah passiert. Soll heißen, in der wunderbaren ländlichen Umgebung dort gehen die Kinder jeden Tag raus und entdecken die Natur. Da ist viel Bewegung an der frischen Luft angesagt. Und ja, auch alles, was die Natur so zu bieten hat, wird den Kindern nahegebracht. Und weil dieses Konzept der Kita besonders gut angekommen ist, haben die im vergangenen Jahr am Forscher-Fuchs-Wettbewerb der Hans-Riedel-Stiftung mitgemacht und dabei auch ordentlich abgeräumt. Es gab einen Preis, ein Preisgeld von 25.000 Euro für Investitionen, weitere 20.000 Euro für Projekte und Weiterbildung der Erzieher im Kindergarten. Ja, das ist natürlich ein schöner Geldsegen, der da gekommen ist. Und was haben sie gemacht damit? Logischerweise, sie haben das gleich wieder im eigenen Haus investiert. Und die Kinder dort, die haben jetzt ein richtiges Forscherlabor bekommen. Das ist in einem alten Bauwagen eingerichtet worden. Da ist eine Werkbank drin, ein Mikroskop, ein Basteltisch und so weiter und so fort. Die Kids haben das Teil von außen richtig schön bunt bemalt. Da sind Insekten drauf und. Ja, und das ganze Wissen der über die Natur, die Vögel, die Kräuter und die Tiere wird von den Erziehern dort an die Kinder weitergegeben. Die haben da sogar eine Kräuterpädagogin, die mit den Kindern Salben und Erkältungshonig und sogar Löwenzahnschokolade selbst hergestellt hat. Super Sache. So muss es laufen, die Verbindung zur Natur für die Kids. Die machen das da in Rudersdorf ganz, ganz toll. Deshalb ist das für uns die gute Nachricht am Morgen. Und wenn Sie auch noch etwas haben, irgendein Ereignis, eine Begebenheit, eine Geschichte, von der Sie sagen, hey, wär doch mal die gute Nachricht wert, lassen Sie es uns wissen. Schreiben Sie mal eine Mail an gutenachricht@vogtlandradio.de.
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0: Silvester, Bryan Adams und Somebody ist das zum Start in diesem Mittwoch. Hier ist Vogtland Radio, 3:09 haben wir's. Schnell mal der Blick auf die Straßen, da haben wir ruhigen Verkehr, keine Störungsmeldungen, aber zwei Blitzer, der eine in Blauen auf der Trockentalstraße, kurz vor der Kreuzung Siegener Straße und ganz neu dazugekommen in Kreiz unter Grochlitz. Da stehen sie und da wird auch gleich mal in beide Richtungen geblitzt. Das ist so ein bisschen, ja, der Schleichweg, was die Umleitung, die Vollsperrung der B92 im Kreis zwischen dem Kreisverkehr und dem Zapfwerk angeht, kann man über Unterkochlitz hinten rumfahren. Geht sehr eng zu in Unterkochlitz, also da wirklich bitte an die Geschwindigkeit halten, nicht zu schnell fahren. Da ist nicht viel Platz. Ja, und das haben wahrscheinlich auch die Ordnungshüter entdeckt und kontrollieren da jetzt mal die Geschwindigkeit. Blitzer in Kreis und Unterkochlitz in beiden Richtungen.
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0: Und mit unserem Vogtland-Radio-Wetterexperten Stefan Bender. Hallo Stefan, grüß dich.
2: Hallo Thomas, was Stefan, machst du denn?
0: Ja, willkommen im Team. Heute ist der Sei ein gutes Team-Mitglied-Tag.
2: Grüß dich Thomas. Ich finde es klasse, dass wir oft so schön zusammenarbeiten dürfen.
0: Ja, das geht mir ganz genauso, Stefan. Das Kompliment kann ich nur zurückgeben. 1:1. Genauso sehe ich das auch. Ja, wir können uns aber auch freuen. Wir sind ja insgesamt in einem guten Team untergebracht. Nicht nur wir beide, aber auch das Ganze drumherum. Das stimmt. Und eigentlich sind die Vogtländer in Sachen Wetter ja auch so ein Team. Denn jeder hofft so ein bisschen auf schönes Wetter heute und jetzt habe ich dir aber den Ball rübergeballert. Hast du gemerkt?
2: Ja, wir müssen heute als Team ganz eng zusammenhalten. Wir müssen das durchstehen, was da kommt.
0: Oh, durchstehen. Das klingt gefährlich.
2: Nein, das ist nicht gefährlich. Das sind einfach ein paar Wolken, die da reinziehen. Das ist kein Sommer. Also ich weiß, dass viele von unseren Teammitgliedern sich einfach einen schönen, wunderbaren, schönen, warmen Sommertag vorgestellt haben, mit kurzen Hosen aus dem Haus sind, kenne ich einen.
0: Und einen kennst du da, den Ron. Ich habe halt geschwächelt. Ich weiß.
2: Aber den müssen wir ja auch im Team dann aufbauen und ein bisschen mit ihm zusammenstehen und eben diese Wolken, die da heute ziehen, durchziehen, einfach mit ihm überstehen. Wir fühlen mit ihm in der kurzen Hose, denn die Temperatur kommt nicht über 15 bis 19 Grad raus und ich bin ehrlich gesagt froh, dass ich die lange anhab.
0: Geht mir ganz genauso.
2: So viel zum Teamgefühl.
0: Siehst du, da haben wir beide, ohne dass wir uns abgesprochen haben, wir haben Teamgeist bewiesen.
2: Also ich wusste ja, dass es kalt wird heute Morgen.
0: Ja, siehst du, ich wusste es auch, nachdem ich 3:30 aufs Thermometer geguckt habe. Da wusste ich es auch. War noch Zeit zum Reagieren. Gut, Stefan, wann wird es noch mal ein bisschen Sommer? Stichwort Hundstage morgen. die Zeit, wo die wärmste Phase im Jahr beginnt, ne? Der Tag morgen dann. Ja.
2: Und? Das ist morgen hundemäßig daneben. Also es sind morgen früh 12 bis 7 Grad die Frühtemperaturen und morgen Nachmittag 14 bis 19 Grad. Du merkst, da ist keine Entwicklung gegenüber heute. Noch sonst viele Wolken, ab und zu ein paar Regentröpfchen. Das ist kein Hundstag. Also da geht kein Hund vor die Tür.
0: Ja, okay. Na gut, der Hund kann sich ja mal verrechnen. Da war wir könnten ja den Tag ja mal locker auf den Freitag verschieben. Wird's da besser, oder?
2: Ja, da wird's anders. Ja. Auf jeden Fall, da kommt die Sonne wieder häufiger durch und die Temperatur macht einen Sprung 5 Grad höher. Also Donnerstag 20 bis 24 Grad in der Spitze. Okay. Das ist noch kein brüllender Hochsommer, aber trotzdem, es ist ein Schritt in die richtige Richtung.
0: Entwicklungsfähig. Legen wir uns einfach mal fest, wir verschieben den Start der Hundstage einfach einen Tag nach hinten, Stefan, komm her. Das haben wir im Team beschlossen, verstehst du, und dann machen wir das so. Gucken wir nochmal schnell zum Samstag.
2: 27 Grad und sonnig.
0: Oh, wunderbar. Naja, alles gut, alles klar. An alle Vogtländer-Teams, die am Wochenende sich am Grill, am Rost versammeln wollen, die ein Sommerfest feiern wollen, Freunde, macht das. Samstag ist das Wetter ideal für so ein Teambuilding da am Bierstand, am Rost und so weiter und so fort.
2: Ja.
0: Ich auch. Dem ist nichts hinzuzufügen. Stefan, in dem Sinne, ich wünsche dir was. Schönen Tag und mach's gut. Bis morgen.
2: Ja, auch Thomas. Ciao. Tschüss.

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1: Also ich habe so ein bisschen den Eindruck, die schönere Phase des Tages, die geht langsam zu Ende. Obwohl wir es noch sehr, sehr zeitig am Tag haben. Aber die Wolken, die werden einfach immer dicker. Es kann in den nächsten Stunden gelegentlich ein paar Tropfen Regen geben. Ja, und auch die Temperaturen, die sind heute nicht üppig. Da fehlt einfach die Sonne. 17 bis 19 Grad kriegen wir heute. Da ist wirklich nicht mehr zu holen. Mit Hochsommer hat das im Moment erstmal nichts zu tun. Es ist wirklich so eine bisschen Leichtkaltphase. Die nächste Nacht wird auch wieder kühl. Nicht ganz so kühl wie die vergangene. Morgen tagsüber 14 bis 19 Grad. Da ändert sich an der Großwetterlage im Moment mal noch nichts. Morgen müssen wir es noch aushalten. Jede Menge Wolken sind unterwegs. Es gibt wenig Sonne, immer wieder Regen. Aber dann kommt der Freitag und da dreht sich's mal wieder. Wir erwarten am Freitag einen richtig schönen sonnigen Tag. Nur schön Wetterwolken sind unterwegs. Regen gibt es nicht. 24 Grad betragen die Höchsttemperaturen. Ja, und am Samstag, da gibt es Sonne satt und es wird sogar noch deutlich wärmer. Jetzt haben wir es um 9.
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2: Ich bin Ron Tamme. Erst seit wenigen Wochen ist die Klingenthaler Alm nicht mehr blockiert. Schutt- und Baumaschinen sind weg. Inzwischen kann die Straße auch wieder von Post und Lieferanten befahren werden. Nun hat auch die Freiwillige Feuerwehr den Weg erfolgreich getestet, heißt es in sozialen Netzwerken. Auch der Winterdienst wird demnach wieder eingetaktet. Jahrelang hatte ein Anwohner die Alm blockiert. Er ist inzwischen weggezogen, die Stadt hat das Grundstück gekauft. Wegen schweren sexuellen Missbrauchs von Kindern muss sich ein Mann aus Plauen ab heute vor dem Landgericht Zwickau verantworten. Die Staatsanwaltschaft wirft dem 47-Jährigen vor, zwischen Juli 2025 und Januar 26 eine damals 13-Jährige mehrfach in seine Wohnung gelockt und sich dort an ihr vergangen zu haben. Laut Anklage soll er seine Taten auch gefilmt haben. Der Angeklagte sitzt seit Januar in Untersuchungshaft. Mit einem Urteil wird im August gerechnet. Er ist ein Stück Plauener Fußballgeschichte. Der ESV Lok begeht in diesem Jahr sein 100-jähriges Bestehen und das soll am 2. Augustwochenende groß gefeiert werden.
3: Auf einem der ältesten Fußballplätze der Stadt spielte 1933 sogar der FC Bayern München. Vor 6000 Zuschauern gewann der damals amtierende deutsche Meister mit 4:0 ein Spiel gegen den VfC Plauen, der damals sein 30-jähriges Bestehen feierte. Auf dem Platz, wo nun der ESV Lok beheimatet ist, wird es zum Festwochenende im August mehrere Turniere, Mitmachaktionen für Familien und Musik auf der Bühne geben. Sven Hopf, Vogtlandradio.
2: Unterdessen bekommt der Kunstrasenplatz des SV Merkur Elsnitz während der Sommerferien eine frische Kur. Inzwischen wird der alte Belag entfernt. Geplant ist, pünktlich zum Saisonstart die ersten Trainingseinheiten auf dem neuen Platz zu absolvieren. Die Kosten belaufen sich auf gut 400.000 Euro. Der Stadtrat hat im April dafür grünes Licht gegeben. Das waren die Vogtlandradio-Nachrichten.
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1: 3 Minuten nach 9 ist es. Schönen guten Morgen, liebe Autofahrer, der Verkehr rollt. Störungsmeldung haben wir nicht, aber Blitzer gibt's in Plauen auf der Trockentalstraße, kurz vor der Kreuzung Siegener Straße. Und in Kreiz unter Grochlitz, da stehen sie und da wird in beide Richtungen geblitzt. Haben Sie noch was? Staus, Blitzer oder mehr, bitte melden kostenlos 0800 30 30 113. Gerne können Sie auch eine WhatsApp schicken. Die Nummer dazu steht auf vogtlandradio.de. Vielen Dank, wir wünschen eine gute Fahrt.
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1: Und mit Ron Tamme in den Nachrichten. Ron, grüß dich, hallo.
4: Guten Morgen.
1: Und wir gucken mal auf die letzte prominente Geburtstagskinder, ja. Gibt's heute auf. Auch der George of Wales. Kennst du den?
4: Nee.
1: Ja, das ist der Thronfolger. Das erste Kind des Thronfolgers William und Catherine. Aha. The Princess of Wales. Der steht aktuell an zweiter Stelle der Thronfolge in England. 13 wird er heute.
4: Oh,
1: der junge Mann. Super, ne? Und dann haben wir noch einen, aber den kennen wir alle. Ich hau mal einen raus von dem hier. Pass mal auf der her.
4: Ah,
1: Der Otto. Ja, 78.
4: 78.
1: 78, Alter, das denkst du nicht.
4: Er steht immer noch auf der Bühne.
1: Ist immer noch voll unterwegs, ja, macht noch dieselben Witze wie vor 40 Jahren. Die greifen immer noch und so weiter. Und ich habe mal was rausgesucht. Der Otto, das singt mal für alle Geburtstagskinder, auch für alle Vogtlander, die heute was haben. Mal so ein kleines Ständchen hier, pass mal auf. Ja.

0: der das mit 78 noch verbirgt? Ich weiß es nicht.
1: Ich weiß es nicht.
0: Egal. Grüße an die Lotto, alles Gute und ja auch einen schönen Tag an alle Geburtstagskinder hier bei uns im Vogtland. Schönen guten Morgen.

0: Gleich 9:12.
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0: Ja, gestern war das einzige Einzelzeitfahren der kompletten Tour de France in diesem Jahr angesagt. Die Etappe Nummer 16, die ging nur über 26,1 Kilometer von Evian-la-Balle nach Tourneau-les-Bas. Einige leichte Anstiege und enge Kurven sind da zu meistern gewesen. Und es hat gestern wieder einen ganz schweren Sturz gegeben. Florian Lipowitz, der Deutsche, bricht sich, hat sich beim Sturz im Zeitfahren das Schlüsselbein gebrochen. Und das Tour-Aus des Vorjahresdritten schockiert nicht nur sein Team, sondern die gesamte Fahrerschaft. Er war einfach schlichtweg zu schnell, hat sein Teammanager später dann auf einer Pressekonferenz gesagt. Lipowitz hatte nach seinem Sturz minutenlang am Straßenrand gesessen und sich die linke Schulter und den rechten Ellenbogen gehalten, bevor er im Krankenwagen dann in Richtung Ziel abtransportiert worden ist. Ja, eine dieser Kurven, die ja, von denen es da einige gegeben hat, er ist einfach zu schnell angefahren und das hat ihm dann diese Verletzung eingebracht. Und Schulterverletzungen sind ja was ganz Übles und das dauert meist auch länger. Das Einzelzeitfahren gestern hat Remco Evenepoel gewonnen und heute steht nun die 17. Etappe an von Chambéry bis Voiron mit insgesamt 174,7 Kilometern. Die Strecke ist so ein bisschen so ein Mischmasch aus flachen Stücken und auch leichten Anstiegen und vielleicht eine Möglichkeit, noch ein bisschen mit den Kräften auszuhalten, denn morgen geht's dann an die richtig dicken Brocken.

0: 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Heute Lemon Tree.
1: Im Frühjahr 1996 geht ein Lied aus Pforzheim, am Rande des Schwarzwaldes gelegen, um die Welt. Lemon Tree von Fool's Garden. Die Band hatte es bis dato immerhin geschafft, dass einer ihrer Songs schon mal in einer Fernsehwerbung zu hören gewesen war, mehr aber auch nicht. Heutzutage wird Lemon Tree von Fool's Garden sogar im Musikunterricht an den Schulen gesungen. Der Sänger Peter Freudenthaler erzählte einst, bis 1995 sind wir aus dem Dunstkreis von Pforzheim gar nicht herausgekommen. Da war das höchste der Gefühle, wenn wir mal in München vor 20 Leuten gespielt haben. Doch mit Lemon Tree änderte sich das schlagartig. Die Jungen standen plötzlich auf Platz 1 der deutschen Hitparade und füllten mühelos die größten Hallen. Nicht nur in Pforzheim oder München, sondern auf der ganzen Welt. Über Nacht waren Peter, Volker, Ralf und Thomas zu Superstars geworden. Doch ein weiterer Hit wollte der Band dann nicht gelingen. Allerdings Fool's Garden gibt es immer noch. Und Lemon Tree sorgt bis heute dafür, dass Peter Freudenthaler und Co. von der Musik leben können. Ja, passend zu der besungenen Zitrusfrucht, sauer macht lustig.

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1: Ja, noch blinzelt die Sonne so ein bisschen durch die dicken Wolken durch. Das wird aber noch weniger im Laufe des Tages, denn die Wolken werden kompakter und die sonnigen Momente, die sonnigen Abschnitte geringer. Es gibt in den nächsten Stunden gelegentlich auch mal ein paar Tropfen Regen und die Temperaturen sind heute auch eher verhalten bei 17 bis 19 Grad. Gucken wir auf die nächsten Tage. Morgen dann, am Donnerstag, kriegen wir nochmal ähnliches Wetter wie heute. Auch morgen haben wir dicke Wolken, am Vormittag ein bisschen Regen, später Richtung Nachmittag auch kurze sonnige Abschnitte. 14 bis 19 Grad betragen morgen die Höchstwerte. Erst ab Freitag wird es wieder schöner, da kommen wir auf 24 Grad, es gibt viel Sonne. Und der Samstag zeigt sich sonnig und wird sogar noch wärmer. 9:30.
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2: Ich bin Ron Tamme. Erst seit wenigen Wochen ist die Klingenthaler Alm nicht mehr blockiert. Schutt und Baumaschinen sind weg. Inzwischen kann die Straße auch wieder von Post und Lieferanten befahren werden. Nun hat auch die Freiwillige Feuerwehr den Weg erfolgreich getestet, heißt es in sozialen Netzwerken. Wegen schweren sexuellen Missbrauchs von Kindern muss sich ein Mann aus Plauen ab heute vor dem Landgericht Zwickau verantworten. Die Staatsanwaltschaft wirft dem 47-Jährigen vor, im vergangenen Jahr eine damals 13-Jährige mehrfach in seine Wohnung gelockt und sich dort an ihr vergangen zu haben. Er ist ein Stück Plauener Fußballgeschichte. Der ESV Lok begeht in diesem Jahr sein 100-jähriges Bestehen und das soll am 2. Augustwochenende groß gefeiert werden, heißt es. Soweit Vogtland Radio Kompakt.
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1: Hallo, liebe Autofahrer, gleich 2 Minuten nach 9:30. Der Verkehr rollt. Da haben wir nichts zu vermelden. Keine Störung oder ähnliches. Aber Blitzer gibt's. In Plauen auf der Trockentalstraße, kurz vor der Siegener Straße. In Greiz unter Kochlitz stehen sie in der Ortsdurchfahrt, da wo es sehr eng zugeht. Und das ist ein 30er-Bereich, wird in beide Richtungen geblitzt. Und dann haben wir noch gerade neu dazu bekommen, im Blitzer in Reichenbach auf der Agnes-Löcher-Straße. Dankeschön an den Bernd, der hat gerade bei uns angerufen. Haben Sie noch was, Staus, Blitzer oder mehr? Machen Sie es wieder, Bernd, bimmeln Sie mal durch. 0800 30 30 113. Oder Sie können auch eine WhatsApp schicken, die Nummer finden Sie auf vogtlandradio.de. Dankeschön, wir wünschen eine gute Fahrt.
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1: Schönen Start in den Mittwoch wünschen wir. Heute haben wir den 22. Juli. Gleich kümmern wir uns nochmal um den Sport. Zuvor lädt aber Klaus Lager ein zu einer Runde Monopoly.

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1: Donnerstag, grüß dich.
2: Hallo.
1: So, bei der Kühle heute Morgen, ein bisschen Sport ist eine feine Angelegenheit. Kommt mal ein bisschen auf Temperatur. Ja, das geht los heute mit Handball, denn auch bei Drittligist Oberlosa wirft die kommende Saison ihre Schatten voraus. Inzwischen ist die Vorbereitung angelaufen, aber viele Fans fragen sich, wie genau sieht denn nun das neue Team aus?
2: Tja, und eine Antwort darauf gibt es am 1. August, dann ist die offizielle Teampräsentation geplant. Im Anschluss steht ein Testspiel gegen den SV Anzing auf dem Programm. Der 10. der Regionalliga Bayern steckt ebenfalls mitten in der Saisonvorbereitung. Apropos, für die Oberlosa geht's morgen ab ins Trainingslager nach Pilsen. Bis Sonntag wollen sich die Randplauner da den Feinschliff holen, bevor es am 29. zum Test nach Wetzlar geht.
1: Trainingslager in Pilsen, auch nicht dumm gewählt, ne? Kann man abends auch mal...
2: Ich weiß nicht, ob die Sportstätte verlassen dürfen.
1: Kann man abends auch mal ein leckeres Bierchen zu sich nehmen. Ja, und passend zum Wetter blicken wir nun zum Eishockey. Denn der Kader Regionalligist Schneide nimmt weiter Form an. Und mit Lukas Lenk, David Nowotny und Tomasz Rubes haben drei der ligaweit 5 besten Scorer, die in der vergangenen Spielzeit ihre Verträge verlängert.
2: Ja, und während das Schönheider-Eigengewächs Lukas Lenk bei der Wahl zum Stürmer der Saison auf Platz 3 landete, überzeugte der Tscheche David Nowotny in seinem ersten Jahr im deutschen Eishockey auf Anhieb als Top-Leistungsträger. Kompliziert wird das Trio durch Tomasz Rubes, der nicht nur vereinsintern zum 4. Mal in Folge die Scorerwertung anführte, sondern auch zum besten Stürmer der Regionalliga Ost gewählt wurde. Wölfe-Coach Sven Schröder zeigte sich, na klar, hocherfreut über die Vertragsverlängerung.
1: Ja, ist ja logisch, ne? Und zum Schluss blicken wir nochmal in die Fußballgeschichte, denn der ESV Lok Plauen feiert in diesem Jahr sein 100-jähriges Bestehen.
2: Und zwar auf einem der ältesten Fußballplätze der Spitzenstadt. Hier spielten schon der FC Nürnberg oder auch Bayern München vor 6.000 Zuschauern. Am 2. August-Wochenende soll das natürlich gebührend gefeiert werden. Im Rahmen der Veranstaltung ist zum Auftakt auch ein Ü35-Turnier geplant. Vorgesehen sind auch etliche Nachwuchsturniere. Die Lok spielt übrigens in der B-Vogtlandliga. Das nächste Testspiel absolviert das Team jetzt am Samstag beim Kreisklassevertreter Eintracht Auerbach.
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0: Wir haben es ganz genau 9:45 an diesem Mittwoch. Hier ist Vogtland Radio. Ich grüße den Ricardo, meine Ablösung, Ricardo.
1: Hey.
0: Grüß dich.
1: Moin, Lemmy.
0: Ricardo, hey. Du hast ja heute auch wieder die Pinnwand im Angebot, ne?
1: Das ist so.
0: Da habe ich gerade eben. Hast du mal reingeguckt, was heute alles so da ist?
1: Nee, willst du mich überraschen?
0: Ja. Hm? Du hast heute ein lebendes Tier.
1: Quatsch.
0: In der Pinnwand.
1: Hab ich dabei. Hier, guck da unten, läuft er. Zwischen
0: ja,
1: den Füßen. Guck mal da.
0: Hallo, hallo, hallo. Ja, aber der ist ja unverkäuflich.
1: Nee, den gibt's nicht.
0: Ja, Alter, für kein Geld der Welt ist irgendwo zu haben. Nee, aber das haben wir auch relativ selten, ne, dass mal Tiere angeboten werden. Aber
1: ist das so?
0: Lass dich mal überraschen. Wir haben heute Morgen auch schon, war eine ganz tierische Sendung, wir haben schon eine kleine Katze gesucht.
1: Ach, guck.
0: Ja, die im Blauen weggekommen ist.
1: Nicht so weit,
0: mal.
1: Ja.
0: Die versteckt sich auch gerne mal irgendwo im Keller.
1: Wollknäuel?
0: Irgend sowas, ja. Und wie ist denn überhaupt der Hector, wenn der eine Katze sieht? Ist der da freundlich oder knurrt er da?
1: Nein, hat, glaube ich, bisher eine Begegnung erst gehabt.
0: Ah.
1: Und war neugierig, aber die Katze nicht.
0: Ah ja, die Katze hat
1: gesagt, war das gestern? Ah, gestern, okay. Gestern mal im Gassi gehen. Was? Ah. Genau, die hat dann so, ja, wie eine Katze halt so macht, wenn sie einen Hund sieht.
0: So mit Katzenbuggel und ja,
1: genau.
0: Das volle
1: Programm. Das fand er ein bisschen komisch, aber... Ja.
0: Mein Gott, aber in seinem noch jungen Leben hat er halt, wie du gesagt hast, noch nicht so viele Begegnungen mit Miezekatzen gehabt. Das kommt schon noch.
1: Prima.
0: Also freuen wir uns dann auf das tierische Angebot in der Pinnwand beim Ricardo und da viele andere schöne Geschichten. Auch noch ab 10. Ja. Ja, wünsche dir eine schöne Sendung.
1: Danke, Thomas.
0: Viel Spaß. Und Ihnen wünsche ich einen schönen Mittwoch. Und wir hören uns, wenn Sie mögen, morgen früh ab 5.

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1: Ja, so ein recht freundliches Wetter haben wir da heute, auch wenn es ein bisschen kühl ist. Der Sommer ist immer noch so ein bisschen im Pausenmodus, ist das Ganze bei Temperaturen jetzt um ja, so bei 15 Grad. Geht es noch auf 19 bis 20 Grad heute. Gibt immer wieder Lücken für die Sonne, aber auch ja, hin und wieder mal dicke Wolken. Ein bisschen Wind ist mit im Spiel, es bleibt aber so, wie es aussieht. Trocken. Morgen dann zum Start in den Donnerstag, da kann es den ein oder anderen Regentropfen mal geben. Und durch den Donnerstag, da müssen wir nochmal durch. Auch da Sonne-Wolken-Mix, Temperaturen unter der 20-Grad-Marke ab Freitag. Da kommt der Sommer dann wieder so richtig in Schwung. Richtig viel Sonnenschein, 24, 25 Grad, deutlich wärmer dann noch in Richtung Wochenende. Und damit haben wir es jetzt 10 Uhr.
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2: Ich bin Ron Tamme. Erst seit wenigen Wochen ist die Klingenthaler Alm nicht mehr blockiert. Schutt und Baumaschinen sind weg. Inzwischen kann die Straße auch wieder von Post und Lieferanten befahren werden. Nun hat auch die Freiwillige Feuerwehr den Weg erfolgreich getestet, heißt es in sozialen Netzwerken. Auch der Winterdienst wird demnach wieder eingetaktet. Jahrelang hatte ein Anwohner die Alm blockiert. Er ist inzwischen weggezogen. Die Stadt hat das Grundstück gekauft. Wegen schweren sexuellen Missbrauchs von Kindern muss sich ein Mann aus Plauen seit heute vor dem Landgericht Zwickau verantworten. Die Staatsanwaltschaft wirft dem 47-Jährigen vor, im vergangenen Jahr eine damals 13-Jährige mehrfach in seine Wohnung gelockt und sich dort an ihr vergangen zu haben. Laut Anklage soll er seine Taten auch gefilmt haben. Der Angeklagte sitzt seit Januar in Untersuchungshaft. Mit einem Urteil wird im August gerechnet. Er ist ein Stück Plauner Fußballgeschichte. Der ESV Lok begeht in diesem Jahr sein 100-jähriges Bestehen und das soll am 2. August-Wochenende groß gefeiert werden.
3: Auf einem der ältesten Fußballplätze der Stadt spielte 1933 sogar der FC Bayern München. Vor 6000 Zuschauern gewann der damals amtierende deutsche Meister mit 4:0 ein Spiel gegen den VfC Plauen, der damals sein 30-jähriges Bestehen feierte. Auf dem Platz, wo nun der ESV Lok beheimatet ist, wird es zum Festwochenende im August mehrere Turniere, Mitmachaktionen für Familien und Musik auf der Bühne geben. Sven Hopf, Vogtlandradio.
2: Unterdessen bekommt der Kunstrasenplatz des SV Merkur Oelsnitz während der Sommerferien eine frische Kur. Inzwischen wird der alte Belag entfernt. Geplant ist, pünktlich zum Saisonstart die ersten Trainingseinheiten auf dem neuen Platz zu absolvieren. Die Kosten belaufen sich auf rund 400.000 Euro. Der Stadtrat hatte im April dafür grünes Licht gegeben. Das waren die Vogtlandradio-Nachrichten.
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1: 10 Uhr und 2 Minuten haben wir es damit. Schönen guten Tag auf die Straßen. Schönen guten Tag, lieber Autofahrer. Sieht gut aus auf den Straßen im Vogtland. Uns liegen momentan keine Verkehrsstörungsmeldungen vor. Geblitzt wird da allerdings. Unsere Vogtland-Radiohörer haben uns da Blitzer gemeldet. In Reichenbach zum Beispiel stehen sie in der Agnes-Löscher-Straße. Denise hat uns das nochmal per WhatsApp bestätigt. Dankeschön dafür. In Plauen in der August-Bebel-Straße gegenüber Zoo-Gerstner sagt Volker, da gibt's kostenpflichtige Fotos, sowie in Plauen-Trockentalstraße kurz vor der Kreuzung Siegnerstraße. Und in Greiz stehen sie noch unter Grochlitz. Beide Richtungen dort. Sollten Sie jetzt noch was entdeckt haben, Staus, Blitzer, mehr, melden Sie uns bitte unter der 0800 30 30 113 oder gerne auch per WhatsApp die Nummer auf vogtlandradio.de. Dankeschön, gute Fahrt.
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1: Am Mikrofon für Sie Ricardo Schult, Novotny, gleich mit Veranstaltungshinweisen in unserer Vogtlandradio Freizeit.

0: Gut gebrüllt, Löwe, Rome, One Lions, Roar. Hier ist Ihr Vogtland Radio am Mittwochvormittag. Wir haben es jetzt gleich 10:45.
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0: Und der Ron, der ist mit da, weiß Bescheid, es ist eine Menge los im Vogtland täglich. Ja. Und wir haben ein bisschen was rausgesucht.
2: Ja, blicken wir zunächst nach Plauen, da wird es heute humorvoll und zeichnerisch. In der Galerie EO Plauen ist Katharina Greve zu Gast. Bei Ups gibt's die Comiczeichnerin und Karikaturistin einen Blick hinter die Kulissen ihrer Arbeit. Passend zur Ausstellung rund um Humor, Witzzeichnungen und Erich Oser. Los geht das Ganze, 17 Uhr.
0: Und in Gera, da kann der Feierabend heute kreativ werden. Im Atelier Marie Louvre gibt's ein freies Malen in entspannter Atmosphäre. Farben, Pinsel, Material stehen da bereit. Vorkenntnisse braucht man nicht. Nur Lust auf Farbe und ein bisschen Abschalten vom Alltag. Los geht's da, 17.30 Uhr.
2: Immer schön bunt bleiben. In Langenwetzendorf wird dagegen heute die Yogamatte ausgepackt. Am Pfarrhaus gibt's Sommer-Yoga und das mitten in der Natur. Das ist ein ruhiger Tipp für alle, die nach Feierabend nicht noch mehr Tempo brauchen, sondern eher einmal durchatmen wollen. Los geht das Ganze, 18 Uhr.
0: Ich nehme das dritte.
2: Bitte nicht einschlafen.
0: Immer schön ruhig angehen. So, ja. Und wenn Sie ja vielleicht noch Ideen haben für die Freizeit, dann schreiben Sie uns ganz einfach eine E-Mail.
2: Ja, am besten auf freizeit@vogtlandradio.de.
0: Jawohl, danke dir.
2: Gerne.

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1: Es ist nicht unfreundlich heute an diesem Mittwoch. 17 Grad jetzt auf dem Thermometer. Es gibt immer mal Lücken für die Sonne. Es gibt aber auch ein paar dickere Quellwolken und einen recht lebhaften Wind. Die Temperaturen klettern auch heute nicht weiter als auf maximal 19 bis 20 Grad. Also der Sommer macht weiterhin so ein bisschen einen Break. Ja, eine kleine Pause legt er da nochmal ein. Gilt auch für morgen, der Start in den Donnerstag gerne sogar mit dem ein oder anderen kleineren Regenschauer im Gepäck. Nichts Weltbewegendes, aber ansonsten im weiteren Tagesverlauf auch morgen immer mal Lücken für die Sonne und ansonsten dicke Wolken. Das Ganze bei ähnlichen Temperaturen wie heute. Die Aussichten dann aber für die kommenden Tage, Freitag, Samstag, so langsam kehrt er zurück, der Sommer. Das Comeback steht an am Freitag bei 24 bis 25 Grad. Sonne-Wolken-Mix, später dann richtig viel Sonnenschein und das Wochenende, dann geht's schon wieder knapp an die 30-Grad-Marke heran. 10.30 Uhr haben wir's, 10:30.
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2: Ich bin Ron Tamme. Seit mehr als einer Woche ist die Bahnhofstraße in Bad Elster voll gesperrt und eigentlich sollte die wichtige Verbindung ab übermorgen zumindest wieder einseitig befahrbar sein. Doch weil sich die Bauarbeiten verzögern, bleibt der Bereich noch bis kommenden Dienstag voll gesperrt, heißt es aus dem Rathaus. Wir für Sachsen. Unter diesem Motto fördert der Freistaat auch in diesem Jahr das Ehrenamt. Auch Pausa Mühldorf hat sich um die finanziellen Zuschüsse beworben, und zwar mit insgesamt 11 Projekten. Dabei geht es um die Unterstützung der Feuerwehr genauso wie die Pflege von Wanderwegen oder auch die Betreuung des Tiergeheges. Erst seit wenigen Wochen ist die Klingenthaler Alm nicht mehr blockiert, Schutt und Baumaschinen sind weg. Inzwischen kann die Straße auch wieder von Post und Lieferanten befahren werden. Nun hat auch die Freiwillige Feuerwehr den Weg erfolgreich getestet, heißt es in sozialen Netzwerken. Soweit Vogtlandradio kompakt.
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1: 10.32 Uhr haben wir es kurz nach 10:30. Schönen guten Tag auf die Straßen. Schönen guten Tag, liebe Autofahrer. Sieht gut aus auf den vogtländischen Straßen. Sie haben da freie Fahrt und es liegen zumindest keine Verkehrsstörungsmeldungen vor. Aber geblitzt wird da. Auf der A72 Richtung Chemnitz zwischen Zwickau Ost und Hartenstein im 120er Bereich sagt Heike. Nico, dankeschön fürs Weitersagen. In Greiz stehen sie, in Untergrochlitz beidseitig. Plauen, August-Bebel-Straße gegenüber Zoo Gerstner. Trockentalstraße kurz vor der Kreuzung Siegnerstraße, ebenfalls in Plauen. Und in Reichenbach in der Agnes-Löscher-Straße wird ebenfalls geblitzt. Und sollten Sie noch was entdeckt haben, Staus, Blitzer, mehr, melden Sie uns ganz einfach unter der 0800 30 30 113 oder gerne auch per WhatsApp-Nachricht direkt ins Studio. Die Nummer dazu finden Sie im Netz auf vogtlandradio.de. Dankeschön, kommen Sie gut an.
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1: An diesem Mittwochvormittag gleich mit Stellenangeboten in unserer Vogtlandradio Jobbörse.

0: Mark Medlock, Summer Love. Hier ist Ihr Vogtland Radio. An diesem Mittwochvormittag, bei all der Sommerliebe, sollte man nicht vergessen, ja, ständig auch mal zu überprüfen, bin ich in meinem Job eigentlich noch richtig, fühle ich mich noch wohl. Wenn nicht, ja, sollte man nachdenken und jetzt vor allem aufpassen.
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1: Ja, da sind wir noch so in der Sommerpause, könnte man fast sagen. Ja, 19 Grad heute, das Maximum auch wieder auf dem Thermometer. Also ein bisschen kühl, das Ganze. Ja, jetzt aktuell liegen wir bei, ich schau mal nach, 17 Grad. Und ja, die Sonne lässt sich zwar ab und zu mal blicken, aber wir haben es auch mit dicken Wolken zu tun. Ein bisschen böig auffrischenden Wind haben wir mit dabei. Aber es bleibt zumindest mal noch trocken heute. Ja, morgen dann, am Donnerstag sieht es ein bisschen anders aus. Da kann es morgens bzw. in den Vormittagsstunden hier und da mal den einen oder anderen Regenschauer geben. Aber ja, nichts Flächendeckendes, nichts Ergiebiges. Die Temperaturen dann auch morgen, ja, über die 18 Grad kommen wir da auch nicht hinaus. Also auch der Donnerstag noch eine recht kühle Angelegenheit. Ansonsten im weiteren Tagesverlauf, Sonne, Wolkenmix, bisschen Wind. Ja, angenehmes Wetter eigentlich. Bisschen wärmer könnte sein. Gut, das gibt's dann ab Freitag. Da kehrt der Sommer zurück. Ja, Comeback ist angesagt. 24 bis 25 Grad am Freitag. Und an der 30 Grad Marke kratzen wir dann schon am Samstag wieder. 11 Uhr haben wir es damit.
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2: Ich bin Ron Tamme. Seit mehr als einer Woche brauchen Autofahrer in Bad Elster gute Nerven und mehr Zeit. Denn wegen Anschlussarbeiten in Sachen Gas und Wasser ist die Bahnhofstraße voll gesperrt. Und eigentlich sollte die wichtige Verbindung ab übermorgen zumindest wieder einseitig befahrbar sein. Doch weil sich die Bauarbeiten verzögern, bleibt der Bereich noch bis kommenden Dienstag voll gesperrt. Erst danach wird der Verkehr dort mit einer Baustellenampel geregelt, teilt die Stadtverwaltung mit. Wir für Sachsen. Unter diesem Motto fördert der Freistaat auch in diesem Jahr das Ehrenamt. Auch Pauser Mühldorf hat sich um die finanziellen Zuschüsse beworben, und zwar mit insgesamt 11 Projekten. Dabei geht es um die Unterstützung der Feuerwehr genauso wie die Pflege von Wanderwegen oder auch die Betreuung des Tiergeheges. Mit dem Förderprogramm werden Aufwandsentschädigungen, Sach- und Fahrtkosten bezuschusst. Erst seit wenigen Wochen ist die Klingenthaler Alm nicht mehr blockiert, Schutt und Baumaschinen sind weg. Inzwischen kann die Straße auch wieder von Post und Lieferanten befahren werden. Nun hat auch die Freiwillige Feuerwehr den Weg erfolgreich getestet, heißt es in sozialen Netzwerken. Auch der Winterdienst wird demnach wieder eingetaktet. Jahrelang hatte ein Anwohner die Alm blockiert, er ist inzwischen weggezogen. Die Stadt hat das Grundstück gekauft. Er ist ein Stück Plauner Fußballgeschichte. Der ESV Lok begeht in diesem Jahr sein 100-jähriges Bestehen. Und das soll am 2. August-Wochenende groß gefeiert werden.
3: Auf einem der ältesten Fußballplätze der Stadt spielte 1933 sogar der FC Bayern München. Vor 6000 Zuschauern gewann der damals amtierende deutsche Meister mit 4:0 ein Spiel gegen den VfC Plauen, der damals sein 30-jähriges Bestehen feierte. Auf dem Platz, wo nun der ESV Lok beheimatet ist, wird es zum Festwochenende im August mehrere Turniere, Mitmachaktionen für Familien und Musik auf der Bühne geben. Sven Hopf, Vogtlandradio.
2: Unterdessen bekommt der Kunststraßenplatz des SV Merkur Oelsnitz während der Sommerferien eine frische Kur. Inzwischen wird der alte Belag entfernt. Geplant ist, pünktlich zum Saisonstart die ersten Trainingseinheiten auf dem neuen Platz zu absolvieren. Die Kosten belaufen sich auf rund 400.000 Euro. Der Stadtrat hat im April dafür grünes Licht gegeben. Das waren die Vogtlandradio-Nachrichten.
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1: 11 Uhr und 3 Minuten haben wir es kurz nach 11. Schönen guten Tag auf die Straßen, schönen guten Tag, liebe Autofahrer. Es sieht Moment ruhig aus auf den vogtländischen Straßen, haben Sie freie Fahrt. Uns liegen keine Verkehrsstörungsmeldungen vor, aber kostenpflichtige Fotos gibt's hier und da. Und zwar auf der A72 stehen Sie Richtung Chemnitz zwischen Zwickau-Ost und Hartenstein. In Greiz wird geblitzt, beidseitig unter Grochlitz. In Plauen stehen Sie in der August-Bebel-Straße gegenüber zu Gerstner und in der Trockentalstraße kurz vor der Kreuzung Siegener Straße. Und in Reichenbach in der Agnes-Löscher-Straße gibt es ebenfalls kostenpflichtige Fotos. Sollten Sie jetzt noch was entdeckt haben, Staus, Blitzer, mehr, melden Sie uns bitte unter der 0800 30 30 113. Nach wie vor kostenlos, versteht sich. Oder gerne auch per WhatsApp die Nummer auf vogtlandradio.de. Dankeschön, kommen Sie gut an.
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1: An diesem Mittwochnachmittag mit Ricardo Schuldner-Wodny und dem Blick an unsere Vogtlandradio-Pinnwand. Gleich.

0: Von und Blond, what's up, hier ist der Vogtland Radio, Mittwoch, Vormittag und ja, es wird Zeit, mal über gebrauchte Dinge nachzudenken.
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0: Genau, es gibt ja vermeintlich ja irgendwo diesen Ort bei uns hier im Vogtlandradio, wo ihre Dinge, die sie beim Aufräumen des Dachbodens oder wo auch immer, Keller, ja, Garten, ja, das ist auch so ein Ding, wo man hin und wieder mal aufräumen sollte, Dinge findet und feststellt, brauchen wir nicht mehr, passt nicht mehr, kann weg, kann ich zu Geld machen. Ja Mensch, ne, das ist doch was, ja. Sozusagen das eBay des Vogtlandradios, unsere Vogtlandradio Pinnwand. Da landen die Dinge, wenn Sie denn das möchten, also wenn Sie da mitmachen, ja, da klicken Sie sich da einfach mal rein, gehen Sie auf unsere Internetseite vogtlandradio.de, da finden Sie die Pinnwand und dann lassen sich allerlei Dinge inserieren oder halt auch einfach ein bisschen stöbern und vielleicht das ein oder andere Schnäppchen finden. So zum Beispiel ein E-Bike, ganz neu eingetroffen bei uns, 28 Zoll in Rot, tiefer Einstieg. Ja, 8-Gang-Kettenschaltung, Top-Zustand. Motorleistung ist angegeben mit 250 Watt. Die Marke Leader Fox. Ja. Der Preis ist mit 800 Euro angegeben. Sehr guter Zustand und zu haben ist das gute Stück in Gera. So, und dann, wir haben es heute schon mal irgendwann erwähnt, ist tierisch kann es unter Umständen auch zugehen bei uns an der Vogtland Radio Pinnwand. Da haben wir tatsächlich ein Schaf, ein Kameruner Bock, braun, ohne Hörner. Ja, genau, ein afrikanisches Zwergschaf. Ja, sowas. Zu haben ist es in Reichenbach, ist das. Zustand sehr gut, ja Gott sei Dank. Ich weiß nicht, ob es geschoren ist oder ob die Wolle noch wächst. Keine Ahnung, das ist nicht überliefert. Kosten soll das gute Stück 70 Euro und ich hoffe, es lebt. Also das steht ist auch nicht mit angegeben, aber ich gehe jetzt mal davon aus. Also wer da Interesse hat an so einem Rasenmäher, an den Lebendigen, dann einfach mal reingeklickt bei uns, vogtlandradio.de, die Pinnwand. Einen kriegen wir noch unter, weil es drängelt, aber weil es, glaube ich, auch ein gutes Angebot. 2 Tickets, Sie kennen das ja, man kauft sich manchmal Konzerttickets und stellt dann fest, kann ich gar nicht, habe ich gar keine Zeit, kann ich nicht, bin ich im Urlaub. Im Parktheater in Plauen spielt am 21.8. Silly. Ja, und da gibt's 2 Konzertkarten, sind da abzugeben, zum Preis von 40 Euro. Auch die sind zu finden bei uns an der Vogtland Radio Pinnwand. So, und da wären wir für heute auch schon wieder durch. Und wenn wir City gesagt haben, dann machen wir auch mit City direkt weiter. Und morgen gibt's dann eine neue Ausgabe.

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5: Ja, im Großen und Ganzen ist es eigentlich ganz freundlich. Das Wetter jetzt so aktuell bei 17 Grad. Ja, viel passiert, was die Temperaturen angeht. Nicht mehr maximal 19, 20 Grad sind heute drin. Wir haben Lücken für die Sonne, wir haben aber auch dickere Wolken. Es bleibt dabei trocken und ein bisschen, ja, einen recht lebhaften Wind mit dabei. Morgen dann der Donnerstag im Grunde nochmal ähnlich. Da müssen wir in den Vormittags- bzw. Morgenstunden sogar mit dem einen oder anderen Regenschauer rechnen. Temperaturen auch, ja, so wie heute 18 bis 20 Grad. Sonne

0: Vereinzelte Wolken und richtig viel Sonne dann am Wochenende und Temperaturen bis ja, knapp unter der 30-Grad-Marke pegeln wir uns da ein. 11.30 Uhr haben wir es, 11:30.
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2: Ich bin Ron Tamme. Seit mehr als einer Woche ist die Bahnhofstraße in Bad Elster voll gesperrt und eigentlich sollte die wichtige Verbindung ab übermorgen zumindest wieder einseitig befahrbar sein. Doch weil sich die Bauarbeiten verzögern, bleibt der Bereich noch bis kommenden Dienstag voll gesperrt, heißt es aus dem Rathaus. Wir für Sachsen. Unter diesem Motto fördert der Freistaat auch in diesem Jahr das Ehrenamt. Auch Pausa Mühldorf hat sich um die finanziellen Zuschüsse beworben, und zwar mit insgesamt 11 Projekten. Dabei geht es um die Unterstützung der Feuerwehr genauso wie die Pflege von Wanderwegen oder auch die Betreuung des Tiergeheges. Erst seit wenigen Wochen ist die Klingenthaler Alm nicht mehr blockiert, Schutt und Baumaschinen sind weg. Inzwischen kann die Straße auch wieder von Post und Lieferanten befahren werden. Nun hat auch die Freiwillige Feuerwehr den Weg erfolgreich getestet, heißt es in sozialen Netzwerken. Soweit Vogtland Radio kompakt.
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0: 11.31 Uhr haben wir es damit. Kurz nach 11:30. Schönen guten Tag auf die Straßen. Schönen guten Tag, liebe Autofahrer. Auf der A9 gilt es aufzupassen. Nürnberg Richtung Berlin zwischen Lederhose und Hermsdorf Süd. Achtung, hier liegen Gegenstände auf der Fahrbahn. Fahren Sie hier besonders vorsichtig. Dann haben uns unsere Vogtlandradio-Hörer Blitzer gemeldet. Auf der A72 stehen sie Richtung Chemnitz zwischen Zwickau Ost und Hartenstein und in Plauen in der August-Bebel-Straße gegenüber Zoo Gerstner wird geblitzt. Sollten Sie jetzt noch was entdeckt haben, Staus, Blitzer, mehr, dann ergänzen Sie einfach unter der 0800 30 30 113 oder schreiben Sie uns eine WhatsApp-Nachricht. Die Nummer dazu finden Sie im Netz auf vogtlandradio.de. Dankeschön, gute Fahrt.
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0: Mittwochvormittag, 22. Juli. Schön, dass Sie mit dabei sind.

der 80er war das. Die Corgis. Everybody gotta learn sometime. Ja, ist so. Ne? Jeder muss mal ab und zu was lernen. Und ich habe auch gerade wieder was gelernt. Nämlich ab morgen sind wieder Hundstage. Ja, die dauern traditionell übrigens bis zum 23. August. Ja, so lang. Ja, einen guten Monat. Wobei es streng genommen gar nichts mit Vierbeinern zu tun hat, also mit Hunden. Weil ich mich umschaue, ja, frage ich mich immer, wie macht er das nur? Er findet immer irgendwie den bequemsten Platz. Ja, unser Vierbeiner, Sie wissen schon, unser Hector, ja, der liegt hier unter meinem Tisch und lässt sich's gut gehen, ja. Hunde haben für warme Sommertage ohnehin so irgendwie das beste Konzept, den kühlsten Platz im Haus zu finden, alle Viere von sich zu strecken und so zu gucken, als hätten sie gerade einen ausgesprochen anstrengenden Arbeitstag hinter sich. So ein bisschen, Hundeblick halt, ne. Vielleicht sollten wir uns davon ein kleines bisschen was abschauen, ja, für die Hundstage, so ein kleiner Tipp. Und Gang zurückschalten. Auf jeden Fall wichtig, genug trinken und zwischendurch einfach mal die Pfoten hochlegen hier. Und perfekt dafür. Und auch Musik, die dazu passt. Zum Jungbleiben sozusagen. Alpha Will.

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1: Im Großen und Ganzen ist es ein freundliches Wetter, auch wenn es mit den Temperaturen ja nicht wirklich was mit Hochsommer zu tun hat. 19 Grad haben wir jetzt auf dem Thermometer und damit auch die Höchst- bzw. die Obergrenze für heute erreicht. Es gibt dann auch noch Lücken für die Sonne. Jetzt im Moment haben wir es mit einigen dickeren Wolken zu tun. Ein bisschen Wind ist mit dem Spiel, später dann zum Nachmittag. Da zeigt sich dann die Sonne nochmal. Es bleibt dabei trocken, sieht morgen ein bisschen anders aus zum Start. In den Donnerstag gibt es den einen oder anderen Regentropfen in den Morgen- bzw. Vormittagsstunden. Temperaturen morgen dann ganz ähnlich, da müssen wir also nochmal durch. Der Donnerstag dann aber auch mit einem relativ ruhigen Wetter, mit einem freundlichen Sonne-Wolken-Mix. Ab Freitag dann geht's wieder, gibt's das Sommer-Comeback bei Temperaturen zwischen 24 und 25 Grad und am Samstag kratzen wir dann sogar schon wieder an der 30 Grad Marke. 12 Uhr haben wir es damit.
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2: Ich bin Sven Hopf. 544 Autos pro 1000 Einwohner. Damit hat Sachsen im Bundesvergleich die geringste Pkw-Dichte. Das hat das Statistische Landesamt errechnet.
3: Es gibt aber regionale Unterschiede, denn mit fast 650 Fahrzeugen auf 1000 Einwohner hat der Erzgebirgskreis die meisten Autos. Dicht gefolgt vom Vogtlandkreis mit 630. Auch interessant, während in den Großstädten wie Leipzig und Chemnitz die Autobesitzquote leicht rückläufig ist, bleibt der Bedarf an Fahrzeugen im ländlichen Raum weiterhin hoch. Ron Tamme, Vogtlandradio.
2: Seit mehr als einer Woche brauchen Autofahrer in Bad Elster gute Nerven und mehr Zeit. Denn wegen Anschlussarbeiten in Sachen Gas und Wasser ist die Bahnhofstraße voll gesperrt. Und eigentlich sollte die wichtige Verbindung ab übermorgen zumindest wieder einseitig befahrbar sein. Doch weil sich die Bauarbeiten verzögern, bleibt der Bereich noch bis kommenden Dienstag voll gesperrt. Erst danach wird der Verkehr dort mit einer Baustellenampel geregelt, teilt die Stadtverwaltung mit. Wir für Sachsen. Unter diesem Motto fördert der Freistaat auch in diesem Jahr das Ehrenamt. Auch Pausa Mühltroff hat sich um die finanziellen Zuschüsse beworben mit insgesamt 11 Projekten. Dabei geht es um die Unterstützung der Feuerwehr, genauso wie die Pflege von Wanderwegen oder auch die Betreuung des Tiergeheges. Mit dem Förderprogramm werden Aufwandsentschädigungen, Sach- und Fahrtkosten bezuschusst. Unterdessen bekommt der Kunstrasenplatz des SV Merkur Oelsnitz während der Sommerferien eine frische Kur. Inzwischen wird der alte Belag entfernt. Geplant ist, pünktlich zum Saisonstart die ersten Trainingseinheiten auf dem neuen Platz zu absolvieren. Die Kosten belaufen sich auf rund 400.000 Euro. Der Stadtrat hatte im April dafür grünes Licht gegeben. Das waren die Vogtland Radio Nachrichten.
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1: 12 Uhr und gleiche 3 Minuten haben wir es damit. Schönen guten Tag auf die Straßen, schönen guten Tag, liebe Autofahrer. Auf der A9 gilt es nach wie vor aufzupassen. In Richtung Berlin zwischen Lederhose und Hermsdorf Süd. Achtung, hier liegen Gegenstände auf der Fahrbahn. Fahren Sie hier bitte vorsichtig. Und geblitzt wird auf der A72 Richtung Chemnitz zwischen Zwickau Ost und Hartenstein. Sollten Sie jetzt noch was entdeckt haben, Staus, Blitzer, mehr, dann melden Sie uns das bitte unter der 0800 30 30 100. 13 oder gerne auch per WhatsApp die Nummer dazu finden Sie im Netz auf vogtlandradio.de. Dankeschön, gute Fahrt.
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1: Ja, an diesem Mittwochmittag mit Ricardo Schulte-Nowotny und wir schauen gleich mal nach Bad Brambach. Da gilt es nämlich heute eine Extra-Runde zu drehen, ja. Worum es da genau geht, gleich mehr dazu.

0: von Sam Brown, Stop, ja, das ist so dieses Wörtchen, ne? Hört man ja heutzutage auch immer wieder öfter, Stopp, wir müssen sparen, wir müssen alle den Gürtel ein bisschen enger schnallen, ja, ja, scheint aber nicht wirklich für alle zu gelten. Ja? Der Bad Brambacher Orts- und Gemeinderat, der macht da gerade von sich reden. Ja, bei Bad Brambacher, böse Zungen, könnte auch von der verschmähten Braut aus der gescheiterten Ehe mit Bad Elster sprechen, ja, wobei es ja nie über eine Verlobung hinausging. Wie auch immer, in Bad Brambach soll gespart werden, muss gespart werden, damit die Gemeinde wieder zu einem genehmigungsfähigen Haushalt kommt. Ein möglicher Beitrag wäre, die Sitzungsgelder für Gemeinde- und Ortschaftsräte von 25 Euro auf 17,50 Euro kürzen. So war es, zumindest wurde es vorgeschlagen. Doch eine Mehrheit im Rat sagte, nö, ne, sparen ja, aber bitte nicht an den eigenen 7,50 Euro. Also der Amtsverweser Thorsten Schnurre hat deshalb Widerspruch eingelegt. Denn wer Haushaltskonsolidierung beschließt, sollte vielleicht nicht gleich bei der ersten konkreten Maßnahme den persönlichen Geldbeutel zur finanziellen Schutzzone erklären. Vorangehen mit gutem Beispiel, das wäre eine Idee. Ne? Der kleine Ort Bad Brambach mit Symbol für das ganze Land vielleicht? Hey, eine echte Chance. Hm, ja, wie auch immer, heute Abend gibt's erstmal eine Sondersitzung. Ausgerechnet zum Thema Sitzungsgeld. Das ist immerhin konsequent. Um über weniger Geld pro Sitzung zu beraten, setzt man sich nun einfach noch zu einer zusätzlichen Sitzung zusammen. Und jetzt wird's mathematisch. 12 Ratsmitglieder gibt's in Bad Brambach, den Amtsverweser Schnurre nicht mitgerechnet. Bekommen alle 12 Ratsmitglieder noch 25 Euro, kostet die Sondersitzung allein 300 Euro Sitzungsgeld. Beim vorgeschlagenen Satz von 17,50 Euro wären es 210 Euro. Die zusätzliche Sitzung kostet damit möglicherweise mehr, als sich durch mehrere Kürzungen einsparen ließe. Ja, und da ist Kaffee und Kuchen noch nicht mal mit reingerechnet.
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2: Ja, heute ist der Sommer noch im Pausenmodus und jetzt auch die Sonne so ein bisschen gerade wahrscheinlich zur Mittagspause unterwegs. Es ist jedenfalls aktuell gerade ein bisschen dichter bewölkt. Und die Temperaturen, da liegen wir so bei 19 Grad. Wir haben einen recht frischen Wind mit dabei, der macht, dass das Ganze sich auch so ein bisschen kühler anfühlt, als es wahrscheinlich eigentlich ist. Später dann, Richtung Nachmittag, gibt's nochmal Auflockerungen, Lücken für die Sonne. Es bleibt dabei trocken, was die Temperaturen angeht, passiert da nicht mehr allzu viel heute. Morgen im Großen und Ganzen ein ähnliches Bild in den Vormittags- und Morgenstunden, beziehungsweise morgens und in den Vormittagsstunden so rum. Kann es hier und da mal vereinzelt noch Regenschauer geben. Ansonsten auch morgen Auflockerungen, Lücken für die Sonne. Die gibt's durchaus bei Temperaturen, ja, nur knapp unter der 20-Grad-Marke. Ja, und dann ab Freitag, da kommt der Sommer so ein kleines bisschen wieder in Fahrt. 24 Grad maximal sind dann drin. Es gibt viel Sonnenschein, ein paar vereinzelte Wolken. Und deutlich wärmer wird's dann am Samstag. 12.30 Uhr haben wir's, 12:30.
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3: Ich bin Sven Hopf. 544

0: Es gibt aber regionale Unterschiede, denn mit fast 650 Fahrzeugen auf 1000 Einwohnern hat der Erzgebirgskreis die meisten Autos, dicht gefolgt vom Vogtlandkreis mit 630. Seit mehr als einer Woche ist die Bahnhofstraße in Bad Elster voll gesperrt und eigentlich sollte die wichtige Verbindung ab übermorgen zumindest wieder einseitig befahrbar sein. Doch weil sich die Bauarbeiten verzögern, bleibt der Bereich noch bis kommenden Dienstag voll gesperrt. Wir für Sachsen unter diesem Motto fördert der Freistaat auch in diesem Jahr das Ehrenamt. Auch Pausa Mürtroff hat sich um die finanziellen Zuschüsse beworben mit insgesamt 11 Projekten. Dabei geht es um die Unterstützung der Feuerwehr, genauso wie die Pflege von Wanderwegen oder auch die Betreuung des Tiergeheges. Soweit Vogtland Radio Kompakt.
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2: 12.31 Uhr, haben wir es kurz nach halb eins. Schönen guten Tag auf die Straßen, schönen guten Tag, liebe Autofahrer. Im Moment liegen uns keine Verkehrsstörungsmeldungen vor. Sie haben freie Fahrt auf den vogtländischen Straßen, aber geblitzt wird, haben uns unsere Vogtland-Radio-Hörer gemeldet. In Untergrochlitz stehen sie in der 30er-Zone. Dankeschön, Holger. Und in Plauen nach dem Stadion. Da steht ein Caddy im 30er-Bereich, sagt Micha. Dankeschön fürs Weitersagen. Und sollten Sie noch was entdeckt haben, Staus, Blitzer, mehr, dann immer her damit unter der 0800 30 30 113. Sagen Sie es uns, wir sagen es dann gerne weiter. Oder Sie schreiben uns eine WhatsApp-Nachricht direkt ins Studio, die Nummer auf vogtlandradio.de. Dankeschön, kommen Sie gut an.
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2: Ja, an diesem Mittwochmittag, dem 22. Juli, der sich gar nicht so richtig anfühlt wie ein 22. Juli, ja, weil der Sommer so ein bisschen auf Abwägen ist. Wir fragen gleich mal nach, wie sich's da verhält, gleich im Wettergespräch mit unserem Wetterexperten Stefan Bender.

0: Lenny Kravitz, Stillness of Heart, hier ist Ihr Vogtlandradio, Mittwochmittag, wir haben es jetzt gleich 12:45.
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0: Und das Ganze mit unserem Wetterexperten Stefan Bender. Hallo, grüß dich Stefan.
2: Hi, grüß dich Ricardo.
0: Moment, sind ein paar dicke Wolken unterwegs, aber ich sag mal, so unfreundlich ist das Ganze ja eigentlich nicht.
3: Ja, solange noch Platz ist für kleine Lücken für die Sonne, empfindet man das immer so ein bisschen noch als freundlich, hast du recht, ja. Mhm. Und die Temperatur macht halt mal, also die ganz große Sommerpause, ja, im Moment 17 Grad in Lengenfeld, Reichenbach und Weichlitz sind mit 18 dabei, Greiz mit 19 und das ist auch schon für heute fast das Ende der Fahnenstange, weil diese dicken Wolken, immer häufiger aufploppen und immer weniger gibt es von diesen freundlichen sonnigen Lücken zwischendrin. Es kann auch sein, dass nachher mal ein Tropfen Regen runterfällt am späten Nachmittag.
0: Oh, okay. Aber gut, ja, die Sonne, die braucht es schon. Ne? Habe ich vorhin jedenfalls festgestellt, als ich mit meinem kleinen Kameraden hier draußen unterwegs war. So in der Sonne war es eigentlich ganz angenehm. Also,
3: ja, und dann?
0: Ja, gut, jetzt ist er weg, da wird es wahrscheinlich jetzt eher frisch. Dann lass uns mal schnell auf den morgigen Tag schauen. Wie sieht's denn da aus?
3: Ja, du hast da gerade die Frische angesprochen, morgen früh 12 bis 7 Grad. Das, ich weiß nicht, ob das dem Hund gefällt das nicht, oder? 7 Grad.
0: Ja, ich glaube, er mag es eher schon eher kühler. Das glaube ich, wenn ich so kühler. Richtig, ja. Nee, gut. Ja. Nee, dann geht's ja schon wieder bei dem Hund, den ich habe, der muss ja schon wieder was anziehen, weil der nur so einen der hat kein Unterfell. Weißt du? Der muss dann, wenn es richtig kalt wird, muss er schon wieder Klamotte tragen. Das mag er noch auch nicht so.
3: Ja, 12 bis 7 geht noch,
0: glaube ich. Ja, das ist okay.
3: Tagsüber schaffen wir ja auch die 20 Grad so. Ja. Es gibt auch morgen ziemlich viele Wolken und von diesen freundlichen Lücken, ja, so ein, zwei Stündchen zwischendrin, die Sonnenscheindauer in der Summe, das könnten immer noch 13 sein, wenn keine Wolke da wäre. Also du merkst schon, das sind die Wolken in der Überzahl und auch morgen kann mal ein Tropfen Regen dabei sein.
0: Gut, jetzt weiß ich aber, weil ich auch schon geguckt habe, der Sommer, der bereitet ein Comeback vor.
3: Ja, am Freitag schon mal so halb, 20 bis 24 Grad, Wolken und Sonne gibt's im Mix. Und dann der Samstag kommt mit 27 Grad daher und mit wirklich tollem Wetter. Da kann man mal richtig schön nochmal ins Schwimmbad gehen oder auch in den Badesee.
0: Ja, so soll es dann auch gerne erstmal bleiben. Stefan, für die Aussichten, da danke ich dir erstmal und wünsche dir einen schönen Tag.
3: Jo, dir auch, Ricardo. Ciao.
0: Mach's gut.

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1: Der Sommer ist nach wie vor auf der Vermisstenliste zu suchen, weil momentan ja ist es dann auch recht dicht bewölkt im Vogtland. Die Sonne war weitestgehend abgemeldet. Momentan bei Temperaturen so knapp unter der 20-Grad-Marke passiert da heute auch nicht mehr allzu viel. Es bleibt aber weitestgehend trocken. Wir haben einen recht frischen Wind mit dabei, der sorgt dafür, dass das Ganze sich dann doch ein bisschen kühler anfühlt, als es eigentlich ist. Später dann zum Nachmittag gibt es nochmal Auflockerung und die Lücken für die Sonne dann vielleicht auch nochmal etwas größer. Morgen dann der Start in den Donnerstag, dicht bewölkt. Hier und da gibt es vereinzelt auch Regenschauer zu verzeichnen. Aber wenn wir den morgigen Tag dann geschafft haben, der ebenfalls so bei Temperaturen zwischen 18 und 20 Grad sich einpegeln wird, dann kommt der Freitag und da legt sich der Sommer dann so langsam wieder ins Zeug. 24, 25 Grad, Sonne satt, dann auch am Wochenende und da kratzen wir schon fast wieder an der 30 Grad Marke. Und damit haben wir es jetzt 13 Uhr.
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2: Ich bin Sven Hopf. 544 Autos pro 1000 Einwohner. Damit hat Sachsen im Bundesvergleich die geringste Pkw-Dichte. Das hat das Statistische Landesamt errechnet.
3: Es gibt aber regionale Unterschiede, denn mit fast 650 Fahrzeugen auf 1000 Einwohner hat der Erzgebirgskreis die meisten Autos. Dicht gefolgt vom Vogtlandkreis mit 630. Auch interessant, während in den Großstädten wie Leipzig und Chemnitz die Autobesitzquote leicht rückläufig ist, bleibt der Bedarf an Fahrzeugen im ländlichen Raum weiterhin hoch. Ron Tamme, Vogtlandradio.
2: Seit mehr als einer Woche brauchen Autofahrer in Bad Elster gute Nerven und mehr Zeit. Denn wegen Anschlussarbeiten in Sachen Gas und Wasser ist die Bahnhofstraße voll gesperrt. Und eigentlich sollte die wichtige Verbindung ab übermorgen zumindest wieder einseitig befahrbar sein. Doch weil sich die Bauarbeiten verzögern, bleibt der Bereich noch bis kommenden Dienstag voll gesperrt. Erst danach wird der Verkehr dort mit einer Baustellenampel geregelt, teilt die Stadtverwaltung mit. Wir für Sachsen. Unter diesem Motto fördert der Freistaat auch in diesem Jahr das Ehrenamt. Auch Pausa Mühltroff hat sich um die finanziellen Zuschüsse beworben mit insgesamt 11 Projekten. Dabei geht es um die Unterstützung der Feuerwehr, genauso wie die Pflege von Wanderwegen oder auch die Betreuung des Tiergeheges. Mit dem Förderprogramm werden Aufwandsentschädigungen, Sach- und Fahrtkosten bezuschusst. Bereits zum dritten Mal werden sich der Tangoverein Plauen und der Tangoverein Marienbad aus Tschechien zu einem gemeinsamen Festwochenende treffen. Im tschechischen Chodova Plana geht es Ende nächster Woche um gemeinsames Tanzen und auch Besuchern wird bei einem Tangoball und einer Open-Air-Milonga ein buntes Programm geboten. Das Projekt wird über die Euregio Egrensis gefördert. Im September ist zudem eine Wanderung entlang der deutsch-tschechischen Grenze geplant. Das waren die Vogtlandradio-Nachrichten.
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1: 13 Uhr und 3 Minuten haben wir es damit in wenigen Sekunden. Schönen guten Tag auf die Straßen, schönen guten Tag, liebe Autofahrer. Auf der A93, da gibt es ein Problem, und zwar ein größeres, Richtung Regensburg auf Höhe Parkplatz Bärenholz. Hat ein LKW seine Ladung auf der Autobahn verteilt. Hier wird der Verkehr auf dem Parkplatz ab oder über den Parkplatz abgeleitet. Es staut sich da. Ihr das also bitte berücksichtigen. Vielen Dank an Maximilian, der uns das per WhatsApp gemeldet hat. Auf der B93 klemmt Schneeberg, beziehungsweise da ist er auf Vorsicht geboten, Schneeberg Richtung Bonner zwischen Krossen und Mosel. Achtung, hier liegen Spanngurte auf der Fahrbahn. Geblitzt wird, so melden uns unsere Vogtlandradio-Hörer, in Untergrochlitz im 30er-Bereich. In Plauen stehen sie nach dem Stadion, in dem grauen Caddy in der 30er-Zone und in Reichenbach, Agnes-Löscher-Straße. Das sagt Ralf uns. Dankeschön dafür. Und sollten Sie noch was entdeckt haben, Staus, Blitzer, mehr, dann immer her damit. Unter der 0800 30 30 113 melden Sie uns das bitte kostenlos oder gerne auch per WhatsApp. Die Nummer auf vogtlandradio.de. Dankeschön, gute Fahrt.
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1: Am Mikrofon für Sie, Ricardo Schult, Nowotny, gleich mit dem Wirtschaftsticker.

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1: Ich bin Ron Tamme. Im Vogtland gehört das Auto weiterhin fast zur Grundausstattung. Nach Angaben des Statistischen Landesamtes Sachsen kamen zum Jahresanfang 2026 landesweit 544 Pkw auf 1000 Einwohner. Zwei mehr als im Vorjahr. Seit 2024 stieg der Wert damit von 539 über 542 auf jetzt 544, zuletzt allerdings nur noch um 0,3%. Im Vogtlandkreis sind es rund 630 Pkw je 1000 Einwohner. Damit liegt der Kreis sachsenweit auf Platz 2 hinter dem Erzgebirgskreis. Die jüngsten Vergleichszahlen des Thüringer Landesamtes für Statistik stammen aus 2025. Der Landkreis Greiz kam dabei auf rund 640 Pkw, Gera dagegen nur auf 481. Im Bundesvergleich bleibt Sachsen dennoch das Flächenland mit der geringsten Autodichte. Deutschlandweit sind es im Schnitt 593 Autos je 1000 Einwohner. Das Saarland liegt mit 649 an der Spitze. Und Berlin mit 330 am Ende. Die Statistik zeigt damit vor allem eines: Auf dem Land ist das eigene Auto deutlich verbreiteter als in den großen Städten.
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11: Wir haben es mit einigen dicken Wolken zu tun. Im Vogtland ist es gerade überhaupt nicht so toll im Moment. Was die Temperaturen angeht, 19 Grad, wir haben einen recht kräftigen Wind mit am Start. Alles andere als sommerlich, aber zumindest ja schon mal trocken. Es gibt dann aber noch Auflockerungen Richtung Nachmittag bzw. Abend und die Sonne zeigt sich dann durchaus auch nochmal. Morgen dann der Start in den Donnerstag. Ja, auch da dicke Wolken zunächst mal im Gepäck hier. Und da kann es dann mal noch einen Regenspritzer geben. Die Temperaturen erreichen auch morgen lediglich Werte so knapp unter der 20-Grad-Marke. Es gibt auch da immer mal Lücken für die Sonne. Mit Sommer hat das auch noch nicht wirklich was zu tun. Aber der legt sich dann am Freitag ins Zeug. 24 bis 25 Grad bekommen wir da. Zunächst ein Mix aus Sonne und Wolken, später dann Sonne satt. Und am Wochenende, da kratzen wir schon wieder an der 30-Grad-Marke. 13.30 Uhr haben wir es, 13:30.
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12: Ich bin Sven Hopf. 544 Autos pro 1000 Einwohner. Damit hat Sachsen im Bundesvergleich die geringste Pkw-Dichte. Das hat das Statistische Landesamt errechnet. Es gibt aber regionale Unterschiede, denn mit fast 650 Fahrzeugen pro 1000 Einwohner hat der Erzgebirgskreis die meisten Autos, dicht gefolgt vom Vogtlandkreis mit 630. Seit mehr als einer Woche ist die Bahnhofstraße in Bad Elster voll gesperrt und eigentlich sollte die wichtige Verbindung ab übermorgen zumindest wieder einseitig befahrbar sein. Doch weil sich die Bauarbeiten verzögern,

0: Unterstützung der Feuerwehr, genauso wie die Pflege von Wanderwegen oder auch die Betreuung des Tiergeheges. Soweit Vogtland Radio Kompakt.
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2: 13 Uhr und gleich 32 haben wir es damit, kurz nach halb zwei. Schönen guten Tag auf die Straßen, schönen guten Tag, liebe Autofahrer. Auf der A93, da haben wir ein Problem Richtung Regensburg, Höhe Parkplatz Bärenholz, da hat ein LKW seine Ladung verloren. Also vorsichtig fahren da an der Stelle, liegen Gegenstände auf der Fahrbahn, handelt sich dabei um Textilien. Also bitte aufpassen. Und B93, Schneeberg Richtung Borna zwischen Krossen und Mosel. Achtung, hier liegen Spanngurte auf der Fahrbahn, auch da bitte Obacht. Geblitzt wird in Unterkrochlitz in der 30er-Zone. In Plauen nach dem Stadion steht ein Caddy im 30er-Bereich und in Reichenbach in der Agnes-Löscher-Straße wird ebenfalls geblitzt. Genau, das wäre es soweit an Meldungen von uns. Sollten Sie was entdeckt haben, Staus, Blitzer, mehr, melden Sie uns bitte unter der 0800 30 30 113 oder gerne auch per WhatsApp die Nummer auf vogtlandradio.de. Dankeschön, gute Fahrt.
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2: Ja, an diesem Mittwochmittag kommen wir natürlich auch selbstredend unserem Bildungsauftrag nach, den wir ja ganz klar haben. Ja, musikalische Bildung, das ist unser Ding. Und dafür gibt es uns den Songursprung. Heute dreht sich alles um den Song Lemon Tree von Fool's Garden in wenigen Minuten.

0: Musik aus Australien, In Excess Beautiful Girl. Hier ist Ihr Vogtland Radio Mittwoch, den 22. Juli. Und jetzt wird es höchste Zeit, ja, ein bisschen was zu lernen über Musik.
1: 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Heute Lemon Tree.
2: Im Frühjahr 1996 geht ein Lied aus Pforzheim, am Rande des Schwarzwaldes gelegen, um die Welt. Lemon Tree von Fool's Garden. Die Band hatte es bis dato immerhin geschafft, dass einer ihrer Songs schon mal in einer Fernsehwerbung zu hören gewesen war, mehr aber auch nicht. Heutzutage wird Lemon Tree von Fool's Garden sogar im Musikunterricht an den Schulen gesungen. Der Sänger Peter Freudenthaler erzählte einst, bis 1995 sind wir aus dem Dunstkreis von Pforzheim gar nicht herausgekommen. Da war das höchste der Gefühle, wenn wir mal in München vor 20 Leuten gespielt haben. Doch mit Lemon Tree änderte sich das schlagartig. Die Jungen standen plötzlich auf Platz 1 der deutschen Hitparade und füllten mühelos die größten Hallen. Nicht nur in Pforzheim oder München, sondern auf der ganzen Welt. Über Nacht waren Peter, Volker, Ralf und Thomas zu Superstars geworden. Doch ein weiterer Hit wollte der Band dann nicht gelingen. Allerdings Fool's Garden gibt es immer noch. Und Lemon Tree sorgt bis heute dafür, dass Peter Freudenthaler und Co. von der Musik leben können. Ja, passend zu der besungenen Zitrusfrucht, sauer macht lustig.

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1: Ja, es ist gerade so ein bisschen, ja, ungemütlich. Vielleicht nicht ganz das richtige Wort, aber naja, es umschreibt so ein bisschen. Der Sommer ist halt abwesend noch immer. Bei Temperaturen aktuell so um die 19 Grad und so recht kräftigen Wind im Moment. Tut sich die Sonne tatsächlich schwer, mal Lücken zu finden. Es bleibt auch zunächst erstmal so, bis in die Nachmittagsstunden. Später dann am Abend gibt es nochmal Auflockerungen und dann zeigte sich vielleicht nochmal die Sonne. Es bleibt dabei trocken, da sieht es morgen dann zum Start in den Donnerstag ein bisschen anders aus. Da kann es unter Umständen hier und da mal noch ein paar vereinzelte Regenschauer geben. Ein paar Tropfen sind da durchaus drin. Die Temperaturen morgen auch nochmal ähnlich gelagert wie heute. Zwischen 18 und 20 Grad gibt es dann Auflockerungen in Richtung Nachmittag. Lücken für die Sonne. Und die zeigt sich dann aber ab Freitag. Da legt er sich ins Zeug. Der Sommer kehrt zurück. 24 bis 25 Grad. Und am Samstag, beziehungsweise pünktlich dann zum Wochenende, kratzen wir schon wieder an der 30 Grad Marke. Und damit haben wir es 14 Uhr.
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2: Ich bin Sven Hopf. Thüringenweit ist sie eine der ersten ihrer Art. Besucher der Bibliothek in Gera können ihre Medienorganisation nun auch direkt über eine App erledigen. Wie die Stadt mitteilt, sind über die Nutzerkonten auch Reservierungen oder Verlängerungen von Ausleihen möglich. Über einen Barcode-Scanner kann auch einem Laden oder bei Bekannten entdecktes Buch auf Verfügbarkeit in der Gera-Bibliothek geprüft werden. 544 Autos pro 1.000 Einwohner. Damit hat Sachsen im Bundesvergleich die geringste Pkw-Dichte. Das hat das Statistische Landesamt errechnet.
3: Es gibt aber regionale Unterschiede, denn mit fast 650 Fahrzeugen auf 1.000 Einwohner hat der Erzgebirgskreis die meisten Autos, dicht gefolgt vom Vogtlandkreis mit 630. Auch interessant, während in den Großstädten wie Leipzig und Chemnitz die Autobesitzquote leicht rückläufig ist, bleibt der Bedarf an Fahrzeugen im ländlichen Raum weiterhin hoch. Ron Tamme, Vogtlandradio.
2: Seit mehr als einer Woche brauchen Autofahrer in Bad Elster gute Nerven und mehr Zeit, denn wegen Anschlussarbeiten in Sachen Gas und Wasser ist die Bahnhofstraße vollgesperrt. Eigentlich sollte die wichtige Verbindung ab übermorgen zumindest wieder einseitig befahrbar sein. Doch weil sich die Bauarbeiten verzögern, bleibt der Bereich noch bis kommenden Dienstag vollgesperrt. Erst danach wird der Verkehr dort mit einer Baustellenampel geregelt, teilt die Stadtverwaltung mit. Bereits zum dritten Mal werden sich der Tangoverein Plauen und der Tangoverein Marienbad aus Tschechien zu einem gemeinsamen Festwochenende treffen. Im tschechischen Chodova Plana geht es Ende nächster Woche um gemeinsames Tanzen und auch Besuchern wird bei einem Tangoball und einer Open-Air-Milonga ein buntes Programm geboten. Das Projekt wird über die Euregio Egrensis gefördert. Im September ist zudem eine Wanderung entlang der deutsch-tschechischen Grenze geplant. Das waren die Vogtlandradio-Nachrichten.
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1: 14 Uhr und 3 Minuten haben wir es damit. Schönen guten Tag auf die Straßen. Schönen guten Tag, liebe Autofahrer auf der A93. Da klemmt es so ein bisschen Richtung Regensburg. Auf Höhe Parkplatz Bärenholz. Ein LKW hat seine Ladung dazu auf der Autobahn verteilt bzw. verloren. Der Verkehr wird aktuell wohl über den Parkplatz abgeleitet. Fahren Sie da auf jeden Fall besonders vorsichtig. Und möglicherweise staut sich's dort auch. Geblitzt wird in Untergrochlitz im 30er-Bereich und in Plauen stehen sie nach dem Stadion. Ein Caddy ist es da, der in der 30er-Zone steht. Reichenbach, nicht zu vergessen. Da steht ebenfalls noch ein Blitzer in der Agnes-Löscher-Straße. Und sollten Sie noch was entdeckt haben, Staus, Blitzer, mehr, dann melden Sie uns das bitte unter der 0800 30 30 113 oder ganz einfach per WhatsApp die Nummer auf vogtlandradio.de. Dankeschön. Kommen Sie gut an.
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1: Diesen Mittwochnachmittag mit Ricardo Schult, Novotny und das mit den Buchstaben, das ist ja immer so ein Problem, da kann man schon mal ein bisschen was durcheinander hauen. Ja, und da haben wir so ein paar spezielle Kollegen, die kommen gleich mit einer neuen Folge von

0: Alex Warren, Fever Dream, ein Fiebertraum hier im Vogtlandradio. Gleich 14:45 haben wir es damit Zeit für ein ganz besonderes Verkaufsgespräch.
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2: Ich bräuchte dringend eine leicht zu bedienende Maisaschine. 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
2: Ja, genau, Sie verstehen mich. Es soll grün-schemig werden und ich will allerlei Müchte reinfrischen. Aber wie gesagt, die Knaschine sollte nicht so viele Möpfe haben.
3: 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Hier, eine moderne Maisaschine. 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Damit können Sie ein leckeres Oftseis oder auch einen schönen Beißecher mit Krüchten oder Shakes und Kokostückchen machen.
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7: Ja, ein bisschen bedeckt zeigt er sich, der Mittwochnachmittag, die Sonne. Er tut sich ein bisschen schwer, durch die dicken Wolken durchzukommen. Das Ganze bei einem recht frischen Wind und Temperaturen aktuell so um die 20 Grad Marke herum. Später dann zum Nachmittag bzw. zum Abend hin gibt es nochmal Auflockerungen. Die Sonne zeigt sich dann eventuell nochmal. Es bleibt dabei trocken. Morgen dann der Start in den Donnerstag. Ganz ähnlich, es gibt dicke Wolken, hin und wieder kann es auch mal den ein oder anderen Regentropfen, dann geben die Temperaturen ganz ähnlich gelagert wie heute, so zwischen 18 und 20 Grad. Wir behalten so diesen böig auffrischenden Wind, der sorgt dann dafür, dass die Wolken so allmählich sich auflösen. Denn am Freitag, da kehrt er dann so langsam wieder zurück, der Sommer, ne? 24 bis 25 Grad. Sonne satt dann auch am Wochenende und da kratzen wir schon wieder an der 30 Grad Marke. 14.30 Uhr haben wir es 14:30.
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8: Ich bin Sven Hopf. Thüringenweit ist sie eine der ersten ihrer Art. Besucher der Bibliothek in Gera können ihre Medienorganisation nun auch direkt über eine App erledigen. Wie die Stadt mitteilt, sind über die Nutzerkonten auch Reservierungen oder Verlängerungen von Ausleihen möglich. 544 Autos pro 1.000 Einwohner. Damit hat Sachsen im Bundesvergleich die geringste Pkw-Dichte. Das hat das Statistische Landesamt errechnet. Es gibt aber auch regionale Unterschiede, denn mit fast 650 Fahrzeugen auf 1.000 Einwohner hat der Erzgebirgskreis die meisten Autos, dicht gefolgt vom Vogtlandkreis mit 630. Seit mehr als einer Woche ist die Bahnhofstraße in Bad Elster voll gesperrt und eigentlich sollte die wichtige Verbindung ab übermorgen zumindest wieder einseitig befahrbar sein. Doch weil sich die Bauarbeiten verzögern, bleibt der Bereich noch bis kommenden Dienstag voll gesperrt. Soweit Vogtlandradio kompakt.
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7: 14.31 Uhr haben wir es damit kurz nach 14:30. Schönen guten Tag auf die Straßen, schönen guten Tag, liebe Autofahrer. Es klemmt immer noch ein kleines bisschen auf der A93. Hof in Richtung Weiden zwischen Hof Ost und Regnitz-Losau beziehungsweise auf Höhe Parkplatz.

0: Verkehr. Soweit im Vogtland, alles im grünen Bereich. Geblitzt wird in Reichenbach in der Agnes-Löscher-Straße. Und sollten Sie noch was entdeckt haben, Staus, Blitzer, mehr, dann melden Sie uns das bitte unter der 0800 30 30 113 oder ganz einfach per WhatsApp-Nachricht. Die Nummer dazu finden Sie im Netz auf vogtlandradio.de. Dankeschön, gute Fahrt.
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0: Mittwochnachmittag, 22. Juli und auch heute ist natürlich eine Menge geboten. Es ist eine Menge los im Vogtland. Wir haben das ein oder andere zusammengetragen, gleich in unserer Vogtlandradio Freizeit.

0: That, Sweet July, neue Single von Take That hier bei uns im Vogtland Radio. Ja. Und Jörg Ursprung auch noch.
1: Auch noch da. Auch ganz neu, ganz frisch.
0: Ganz frisch und ganz neu. Hey, aber tolle Nummer, wobei ich aber irgendwie das Gefühl nicht los, ich hab den schon mal gehört.
1: Das kommt irgendwie bekannt vor.
0: Ja, irgendwie. Ja. Ich verorte Robbie Williams. Ich weiß noch nicht, ich muss da nochmal irgendwie, muss ich mir nochmal anhören.
1: Quinte geändert oder eine Quarte und dann.
0: Nee, ich glaube nicht mal das. Ne? Ich glaube, es ist nur das Tempo. Ich glaube, es ist einfach nur ein bisschen langsamer als das, was ich meine, erkannt zu haben.
1: Wir können ja mal recherchieren.
0: Vielleicht können uns unsere Hörer ja auch ein bisschen auf den Sprung helfen, damit die da vielleicht was wissen. Ist ja egal. Auf jeden Fall großartig erfolgreich unterwegs, jetzt gerade auf Tour gewesen in England, habe ich mir gerade angelesen, vor 80.000 Zuschauern in London, dreimal hintereinander quasi das Stadion voll gemacht.
1: Wer?
0: Take That.
1: Take That.
0: Ja, um die ging es ja gerade.
1: Ja, achso, ja, keine Ahnung, das ist jetzt.
0: Robbie Williams ist ja nur noch beim Fußball unterwegs, der hat für sowas gar keine Zeit. Lirum Larum, Jörg Ursprung ab 15 Uhr hier für Sie am Mikrofon, würde Sie durch den Nachmittag in den Abend quasi hinein katapultieren und vorher schauen wir aber mal, was so los ist im Vogtland.
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0: Nun denn, da ist er da und berichtet.
1: In Plauen, da wird es heute, also nicht nur heute, aber unter anderem heute humorvoll und zeichnerisch. In der Galerie E.O. Plauen ist Katharine Greve zu Gast. Bei UPS gibt die Comiczeichnerin und Karikaturistin einen Blick hinter die Kulissen ihrer Arbeit. Passend zur Ausstellung rund um Humor, Witzzeichnungen und auch Erich Oser. Beginn ist da heute 17 Uhr. Da fängt die Ausstellung an mit einer Vernissage, ne?
0: Ja, da, so ist es. Genau, das ist korrekt. Auftakt, ne? So, und in Gera, da kann man heute den Feierabend kreativ genießen. Im Atelier Mariluf gibt es freies Malen in entspannter Atmosphäre. Farben, Pinsel, Material stehen da bereit. Vorkenntnisse braucht man da nicht mitbringen. Nur Lust auf Farbe und ein bisschen abschalten vom Alltag. Los geht's. 17.30 Uhr.
1: Ja, und in Langenwetzendorf, da wird, wenn Sie möchten, heute die Yogamatte ausgepackt. Am Pfarrhaus gibt es Sommer-Yoga mitten in der Natur. Das ist ein ruhiger Tipp für alle, die nach Feierabend nicht noch mehr Tempo brauchen, sondern eher einmal durchatmen wollen, entschleunigt in den Abend dann starten wollen. Beginn ist um 18 Uhr.
0: Ja, und wenn Sie vielleicht noch Ideen haben, was man sonst noch so anstellen könnte in der Freizeit, dann schreiben Sie uns da ganz einfach.
1: Ja, gerne. Eine Mail freizeit@vogtlandradio.de.
0: Jawohl. So, Jörg, ich habe gesehen, du bist auch mit dem Fahrrad da.
1: Ja.
0: Tour de France, bist du da im Bilde?
1: Überhaupt nicht.
0: Nein, gar nicht. Nein. War, weil du hast das nachher. Natürlich im Programm, das war gestern dramatisch. Ich weiß nicht, ob du das so ein bisschen mitbekommen hast.
1: Ich finde Tour de France langweilig, weil jedes Jahr gewinnt der in so einem gelben Trikot.
0: Pogacar.
1: Ne? Ja. Ach, der Pogacar, der ist ja der Meister aller Klassen.
0: Ja. Aber jetzt hat es letztens irgendwas auch schon wieder mit Doping irgendwie, gibt es da schon auch wieder Verdächtigungen und nächtliche Kontrollen, habe ich gelesen. Da wird um zwei in der Nacht geklingelt und sagt, komm, pull mal hier rein.
1: Natürlich, klar, Überraschungseffekt.
0: Das ist super.
1: Tour de France, ich sage immer, das größte Picknick Frankreichs und ab und zu gestört wird es von Paradfahrern.
0: So ist es, ganz genau, Sie merken schon. Das wird lustig, dann ab 15 Uhr mit Jörg Ursprung. Ich für meinen Teil darf mich an der Stelle betätigen. Äußerst dramatischer Musik verabschieden. Machen Sie es gut. Bin morgen wieder für Sie da. Machen Sie es. Bye bye. Ihr Ricardo Schuld. Novotny.

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1: Ganz schnell mal, weil gerade es passiert, A9 Richtung Nürnberg zwischen Hermsdorfer Kreuz und Hermsdorf Süd ist voll gesperrt nach Unfallen. Hier Staulänge zunehmend, aktuell auf 2 bis 3 Kilometern, mehr dazu gleich im Verkehr. Vom Wetter her müssen wir weiterhin diese Sommerpause so gesehen, Hochsommerpause akzeptieren. Er kommt zurück, der Sommer mit Babyschritten am Wochenende. Zunächst nochmal bis Freitag so bis 20 Grad, Mix aus Sonne und Wolken. Ein bisschen Wind ist dabei, es kann auch nochmal ein kleines Regentröpfchen geben. Und die Nächte sind frisch. Ab Freitag dann, also morgen ähnlich wie heute, Freitag dann schon wieder deutlich über 20 Grad, Samstag dann sogar 25 bis 30 Grad. Also es wird wieder sommerlicher, schöner und wärmer. Und jetzt ist es gerade 15 Uhr geworden.
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2: Ich bin Sven Hopf. Thüringenweit ist sie eine der ersten ihrer Art. Besucher der Bibliothek in Gera können ihre Medienorganisation nun auch direkt über eine App erledigen. Wie die Stadt mitteilt, sind über die Nutzerkonten auch Reservierungen oder Verlängerungen von Ausleihen möglich. Über einen Barcode-Scanner kann auch ein im Laden oder bei Bekannten entdecktes Buch auf Verfügbarkeit in der Gera-Bibliothek geprüft werden. Es ist bereits eine langjährige Tradition. Morgen eröffnet die Paarener Agrarkooperation im Landkreis Greiz wieder ihr Hanflabyrinth. Durch das Feld mit bis zu 2 Meter hohen Pflanzen führen wieder zahlreiche verschlungene Wege. Der dort angebaute Industriehanf kommt zum Beispiel in der Automobilindustrie und in der Kunststoffverarbeitung zum Einsatz. Auf Infotafeln auf dem Gelände gibt es viel Wissenswertes über die Pflanzen zu erfahren. Ebenso ist dort ein Quiz zu finden. Bereits zum dritten Mal werden sich der Tangoverein Plauen und der Tangoverein Marienbad aus Tschechien zu einem gemeinsamen Festwochenende treffen. Im tschechischen Chodova Plana geht es Ende nächster Woche um gemeinsames Tanzen und auch Besuchern wird bei einem Tangoball und einer Open-Air-Milonga ein buntes Programm geboten. Das Projekt wird über die Euregio Egrensis gefördert. Im September ist zudem eine Wanderung entlang der deutsch-tschechischen Grenze geplant. Seit einer Woche läuft beim SV Merkur Oelsnitz die Vorbereitung auf die neue Saison. Heute steht für den Sachsenklasse-Vertreter der erste Härtetest an.
3: Am Abend wird im Elstertal-Stadion ein internationales Blitzturnier ausgetragen. Dazu erwartet wird neben dem Gastgeber auch der VfC Plauen sowie der FC Komotau aus Tschechien. Der erste Anstoß ist 18 Uhr. Bis zum Punktspielauftakt Mitte August stehen für die Sperken noch weitere Testspiele an. So unter anderem gegen Wacker Plauen, den FC Werder, Tanne Thalheim und den FSV Bau-Weischlitz. Ron Tamme, Vogtlandradio.
2: Das waren die Vogtlandradio-Nachrichten.
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1: Es wird gleich 15 Uhr und 3 Minuten. Hallo auf die Straßen. Ja, wir haben es gerade eben schon gehört. Da hat sich ein Unfall ereignet auf der A9. Da ist derzeit gesperrt A9 in Richtung Nürnberg zwischen Hermsdorfer Kreuz und Hermsdorf Süd. Vollsperrung eben hier in Richtung Nürnberg. Aktuell 2 bis 3 Kilometer Stau, Staulänge zunehmend. Hier bitte vorsichtig an der Stauende heranfahren, die Rettungsgasse bilden und diese bitte auch offen halten. Da sind auch Rettungskräfte entsprechend im Einsatz. Wir bleiben auf der A9 in Richtung Nürnberg zwischen Hof West und Münchberg Nord. Ein defekter LKW, der blockiert derzeit den Standstreifen und die rechte Fahrbahn. Hier Bergungsarbeiten derzeit, stocken, stauend auf 1 bis 2 Kilometern. Auch hier gilt bitte vorsichtig an der Stauende heranfahren. A93, Hof in Richtung Regensburg, Höhe Parkplatz Bärenholz, Ladung eines LKW, die da verloren wurde, auf der Autobahn verteilt. Da laufen auch die Bergungsarbeiten, die Aufräumarbeiten. Hier ist teilweise gesperrt. Der Verkehr wird derzeit über den Rastplatz geleitet. Und Vorsicht bitte auch in der Gegenrichtung. Da sind auch Gegenstände auf der Fahrbahn. Danke auch an Maximilian, der das hier nochmal gerade bestätigt hatte. Da bitte aufpassen, also A73, Hof Richtung Regensburg, beziehungsweise in beiden Richtungen Höhe Parkplatz Bärenholz aufpassen, Gegenstände auf der Fahrbahn. Blitzer liegen aktuell keine mehr vor. Wenn Sie was entdecken, Stausblitzer mehr, melden Sie uns das bitte kostenlos. 0800 30 30 113 oder per WhatsApp die Nummer auf vogtlandradio.de. Dankeschön, kommen Sie gut an.
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Ja, wahnsinnig viel Hirnverrenkungen hat dieser Text nicht gebraucht, ne? Dabba D, I'm Blue und Eiffel 65 ist ein französisches Musikprojekt, ne? Und gleichzeitig so eine Nummer, die Ende der 1990er-Periode rauskam, beziehungsweise zum Jahreswechsel, dann zum Jahrtausendwechsel. Ja, so von 99 auf 2000 war das eine Riesennummer. Geht auch heute noch. Ja, wo ich es gerade von Hirn hatte, heute ist, hey, an diesem 22. Juli Tag des Gehirns. Ja, sowas gibt es. Tatsächlich, Welttag des Gehirns. Ja, und ich habe gleichzeitig gelesen, Quallen haben über 650 Millionen Jahre überlebt ohne Hirn. Ja, das dürfte einigen Hoffnung geben, glaube ich. Ich fordere Mindesthirn für alle. Und wir feiern das Hirn mit Rihanna im Disco-Remix. Hier ist Love on the Brain im Vogtlandradio.

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1: Um gleich 20:03, 15:20 wird es gleich, Vorsicht bitte, Gefahrenstelle auf der A9 in Richtung Berlin. Zwischen Bad Klosterlausnitz und Eisenberg derzeit Gegenstände auf der Fahrbahn. Da bitte unbedingt aufpassen. Wo wir da gerade unterwegs sind, auf der A9 in Richtung Nürnberg zwischen Hermsdorfer Kreuz und Hermsdorf Süd ist immer noch voll gesperrt in Richtung Nürnberg nach Unfall. Hier dauern die Bergungsarbeiten an. Stau hier auf mehreren Kilometern, bitte vorsichtig an der Stauende heranfahren. Bilden Sie hier bitte die Rettungsgasse und halten Sie diese auch offen. A9 also dicht Richtung Nürnberg zwischen Hermsdorfer Kreuz und Hermsdorf Süd.

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5: Das Wetter gestaltet sich nach wie vor gemischt. Es gibt eine aufgelockerte Bewölkung, es gibt aber auch sonnige Phasen. Dazu geht ein teilweise sehr lebhafter Wind. Immerhin ist es dann jetzt meist trocken, auch in den Abend hinein der Mix aus Sonne und Wolken. Der Wind lässt ein bisschen nach. Aktuell die Werte um die 20 Grad Marke, in der Nacht 6 bis 10 Grad. In die kommenden Tage dann erstmal ähnlich, also morgen zumindest nochmal auch so um bis 20 Grad. 17 bis 20 Grad, ein meist trockener Mix aus Sonne und Wolken, Böige, Winde. Ab Freitag geht's dann aufwärts. Na, da kommt dann langsam der Hochsommer zurück. Freitag schon 22 bis 25 Grad, viel Sonne. Und Samstag, Sonntag dann die Werte bei 26 bis stellenweise 30 Grad und viel Sonnenschein. Es ist 15.31 Uhr.
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6: Ich bin Sven Hopf. Thüringenweit ist sie eine der ersten ihrer Art. Besucher der Bibliothek in Gera können ihre Medienorganisation nun auch direkt über eine App erledigen. Wie die Stadt mitteilt, sind über die Nutzerkonten auch Reservierungen oder Verlängerungen von Ausleihen möglich. Es ist bereits eine langjährige Tradition. Morgen eröffnet die Parener Agrarkooperation im Landkreis Greiz wieder ihr Hanflabyrinth. Durch das Feld mit bis zu 2 Meter hohen Pflanzen führen wieder zahlreiche verschlungene Wege. Seit einer Woche läuft beim SV Merkur Oelsnitz die Vorbereitung für die neue Saison. Heute steht für den Sachsenklassevertreter der erste Härtetest an. Bei einem Blitzturnier

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1: Es wird 15.33 Uhr, gleich in ein paar Sekunden. Nach wie vor die Störung auf der A9 in Richtung Berlin zwischen Bad Klosterlausnitz und Eisenberg, Gegenstände auf der Fahrbahn. Da bitte aufpassen. Dann A9 in Richtung Nürnberg zwischen Hermsdorfer Kreuz und Hermsdorf Süd ist nach wie vor gesperrt in Richtung Nürnberg. Hier nach Unfall, die Bergungsarbeiten dauern an. Stau aktuell auf 4 Kilometern, Staulänge zunehmend. Bitte hier vorsichtig an der Stauende heranfahren. Bilden Sie weiterhin die Rettungsgasse und halten Sie diese bitte auch offen. Also A9 in Richtung Nürnberg dicht aufgrund von Unfall zwischen Hermsdorfer Kreuz und Hermsdorf Süd derzeit. Ansonsten dann noch eine Meldung. Anna kam gerade rein, A9 Richtung Nürnberg zwischen Hof West und Münchberg Nord ist alles wieder frei und aufgeräumt. Super Sache. Auch auf der A93 Hof Richtung Weiden zwischen Hof Ost und Regnitz-Losau ist die Straße wieder frei. Auch da können Sie in beiden Richtungen wieder bedenkenlos langfahren. Da ist alles aufgeräumt. Super, so mögen wir das. Dann haben wir einen Blitzer reinbekommen von Caro. Dankeschön in Schöneck in Richtung Arnoldsgrün im 50er-Kmh-Bereich. Kurz vorm Discounter wird wohl derzeit geblitzt. Staus, Blitzer, mehr melden auch Sie uns bitte kostenlos 0800 30 30 113 oder per WhatsApp die Nummer auf vogtlandradio.de. Dankeschön.
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1: Es ist durchaus freundlich. Es gibt auch noch die extra Portion Sonne. Es gibt aber auch noch lebhafte Winde, die kalt daherkommen. Die Temperaturen liegen um die 20 Grad Marke. In der Nacht auch aufgelockert bewölkt. Teilweise auch in der Nacht noch ein strammer Wind bei 6 bis 10 Grad. Auch wenn der Wind so ein bisschen nachlässt in Richtung Abend. Morgen wird es ähnlich sein. Morgen viele Wolken, teils Sonne. Das wird immer freundlicher im Laufe des Tages. Auch morgen böig auffrischende Winde bei 17 bis 20 Grad, ist es aber meist trocken. Freitag schon wieder über 20 Grad, deutlich 21 bis 25. Und am Wochenende Samstag wie Sonntag 25 bis 30 Grad. Also der Hochsommer kommt am Wochenende zurück. Es ist 16 Uhr.
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2: Ich bin Sven Hopf. Ohne Ticket, aber offenbar bewaffnet unterwegs, ist ein Mann am Hauptbahnhof Gera erwischt worden. Laut Polizei war der 21-jährige Ukrainer bereits in der Vergangenheit mit ähnlichen Delikten auffällig. Nachdem er nicht wie vom Bahnpersonal aufgefordert den Zug verlassen wollte, mussten die Beamten anrücken. Sie stellten in seinem Rucksack teilweise noch neu verpackte waffenähnliche Gegenstände fest. Da der Mann keine entsprechenden Nachweise vorlegen konnte, wurden sie sichergestellt. Er hat nun auch mehrere Anzeigen am Hals. Thüringenweit ist sie eine der ersten ihrer Art. Besucher der Bibliothek in Gera können ihre Medienorganisation nun auch direkt über eine App erledigen. Wie die Stadt mitteilt, sind über die Nutzerkonten auch Reservierungen oder Verlängerungen von Ausleihen möglich. Über einen Barcode-Scanner kann auch einem Laden oder bei Bekannten entdecktes Buch auf Verfügbarkeit in der Gera-Bibliothek geprüft werden. Es ist bereits eine langjährige Tradition. Morgen eröffnet die Paarener Agrarkooperation im Landkreis Greiz wieder ihr Hanflabyrinth. Durch das Feld mit bis zu 2 Meter hohen Pflanzen führen wieder zahlreiche verschlungene Wege. Der dort angebaute Hanf kommt zum Beispiel in der Automobilindustrie und der Kunststoffverarbeitung zum Einsatz. Auf Infotafeln auf dem Gelände gibt es viel Wissenswertes über die Pflanzen zu erfahren. Ebenso ist dort ein Quiz zu finden. Seit einer Woche läuft beim SV Merkur Oelsnitz die Vorbereitung für die neue Saison. Heute steht für den Sachsenklasse-Vertreter der erste Härtetest an.
3: Am Abend wird im Elstertalstadion ein internationales Blitzturnier ausgetragen. Dazu erwartet wird neben dem Gastgeber auch der VfC Plauen sowie der FC Komotau aus Tschechien. Der erste Anstoß ist 18 Uhr. Bis zum Punktspielauftakt Mitte August stehen für die Sperken noch weitere Testspiele an. So unter anderem gegen Wacker Plauen, den FC Werder, Tanne Thalheim und den FSV Bau-Weischlitz. Ron Tamme, Vogtlandradio.
2: Er zählte zu den erfolgreichsten Synchronsprechern in Deutschland. Nun ist Schauspieler Joachim Kerzel Medienberichten zufolge im Alter von 84 Jahren gestorben. In seiner Karriere lieh er zahlreichen Hollywood-Größen wie Jack Nicholson, Dustin Hoffman, Harvey Keitel, Dennis Hopper, Anthony Hopkins und Jean Reno seine Stimme. Auch als Sprecher für Hörbücher und Dokumentationen war der mehrfach ausgezeichnete Kerzel aktiv. Das waren die Vogtlandradio-Nachrichten.
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1: 16 Uhr, 3 Minuten auf die Sekunde genau, hallo auf die Straßen. Auf der A9 in Richtung Nürnberg zwischen Eisenberg und Hermsdorf Süd nach Unfallen wird der Verkehr an der Unfallstelle vorbeigeleitet. Hier aktuell Stau auf 4 Kilometern. Bitte vorsichtig hier an das Stauende heranfahren. Dann haben wir noch eine Meldung reinbekommen. Mal gucken hier, wo ist das? A9 in Richtung Nürnberg zwischen Eisenberg und Hermsdorf Süd. Ja genau, das hatten wir. Also jetzt sehe ich gerade, die Vollsperrung ist wirklich aufgehoben. Der Verkehr wird vorbeigeleitet. Und der Stau, wie gesagt, auf 4 Kilometern. Da bitte vorsichtig an der Stauende heranfahren, wie gesagt. Dann eine Meldung aus Schneeberg. Hier gibt es mehrfach kurzfristige Sperrungen. Das ist aktuell ab heute, 17 Uhr. Ja, da ist besonders betroffen die B169 und die B93 in Schneeberg. Das betrifft die Innenstadt, den Innenstadtbereich, da entsprechend das Ganze im Hinterkopf behalten und wenn Sie sich auskennen, dort umfahren. Ansonsten relativ ruhig. Eine Meldung noch von der A4 in Richtung Eisenach. Zwischen Glauche Ost und Mirane derzeit stockender Verkehr auf 1 bis 2 Kilometern in und an einer Baustelle. Ansonsten ist alles aufgeräumt. Wenn Sie was entdecken, Stausplitzer mehr, melden Sie uns das bitte kostenlos 0800 30 30 113 oder per WhatsApp. Die Nummer auf vogtlandradio.de. Caro hat's getan, genau, die hat einen Blitzer noch gemeldet in Schöneck in Richtung Arnoldsgrün. Hier im 50er-kmh-Bereich, kurz vorm Discounter. Dankeschön.
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1: Mit Jörg Ursprung und neue Musik gibt es von Snow Patrol. Zusammen mit der kleinen Großen aus Down Under, Kylie Minogue, der Australierin. Und Snow Patrol, Band aus Schottland, aus Glasgow, kommen sie. Und die haben sie zusammengetan und ganz aktuell

0: Ja, das ist einer der ersten großen Corona-Hits gewesen. Ja, da haben auch die Rolling Stones das Ganze angeprangert, fühlten sich wie in einer Geisterstadt, Living in a Ghost Town aus 2020. Gottlob sind diese Zeiten vorbei.
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0: Ja, Mensch, einiges ist vorbei. Die Fußball-WM, ja, das hat uns ja täglich hier Dinge gegeben und auch Gewinnspiele bei uns mit dem WM-Tippspiel. Aber das ist halt alles rum. Aber nach dem Gewinnspiel ist bei uns vor dem Gewinnspiel Ferienreihe für Wurzelrudi, heißt es bei uns kommende Woche. Da haben wir nämlich wieder Erlebnistickets raus, eben für Wurzelrudis Erlebniswelt in Eibenstock. Da kann man mal zum Ferienabenteurer werden. Da kann man sich so einiges angucken. Mit Kind und Kegel, mit der ganzen Familie. 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Ja, ein paar nette Zeilen schreiben bei uns auf vogtlandradio.de. Da ist eine Maske eingerichtet, alles möglich, kostenlos und unverbindlich. Und ab nächste Woche hauen wir dann die Erlebnispässe raus. Viel Glück, ich bin schon gespannt auf eure Begründungen, warum ihr ferienreif seid für Wurzelrudi. 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
13: Es ist weiterhin wechselnd bewölkt. Es geht weiterhin ein frischer, lebendiger Wind. Die Temperaturen um die 20 Grad Marke. Immerhin ist es trocken. Im Laufe des Abends lässt der Wind ein bisschen nach. Es gibt auch noch eine Portion Abendsonne. Dann in der Nacht auch mal aufgelockert. Und manchmal sternenklar, aber recht frisch bei 6 bis 10 Grad. Auch morgen nochmal ähnlich wie heute, so 17 bis 20 Grad. Auch morgen ein böiger Wind, ein Mix aus Sonne und Wolken, der trocken daherkommt. Am Freitag dann schon wieder, ja, Hochsommer kann man sagen. Oder Sommer auf jeden Fall bei 21 bis 25 Grad. Hochsommerlich dann das Wochenende auf jeden Fall bei 25 bis 30 Grad. Bleibt es trocken und es gibt viel Sonnenschein. Es ist 16.30 Uhr.
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14: Ich bin Sven Hopf. Thüringenweit ist sie eine der ersten ihrer Art. Besucher der Bibliothek in Gera können ihre Medienorganisation nun auch direkt über eine App erledigen. Wie die Stadt mitteilt, sind über die Nutzerkonten auch Reservierungen oder Verlängerungen von Ausleihen möglich. Es ist bereits eine langjährige Tradition. Morgen eröffnet die Parener Agrarkooperation im Landkreis Greiz wieder ihr Hanflabyrinth. Durch das Feld mit bis zu 2 Meter hohen Pflanzen führen wieder zahlreiche verschlungene Wege. Seit einer Woche läuft beim SV Merkur Oelsnitz die Vorbereitung für die neue Saison. Heute steht für den Sachsenklasse-Vertreter der erste Härtetest an. Bei einem Blitzturnier trifft die Mannschaft unter anderem auch auf den VfC Plauen. Soweit Vogtlandradio kompakt.
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13: Es ist 16.31 Uhr. A9 Richtung Nürnberg zwischen Eisenberg und Hermsdorf Süd hat sich der Verkehr inzwischen wieder normalisiert. Super Sache. Hier noch ein ganz bisschen Rückstau, aber das löst sich auch jetzt auf und dann haben sie dort wieder freie Fahrt und es rollt, wie es rollen soll. Und viel mehr ist derzeit auch nicht los. Derzeit noch eine A9-Meldung hier in Richtung Berlin zwischen Hof-West und Dreieck Bayerisches Vogtland. Vorsicht, hier ein defekter Schwertransport. Ja, der blockiert auch hier die rechte Fahrbahn teilweise. Ansonsten aber ist es ruhig. Wenn Sie noch was entdecken, Stausblitzer mehr, dann melden Sie uns das bitte kostenlos. 0800 30 30 113 oder per WhatsApp, die Nummer auf vogtlandradio.de. Ach ja, noch der Hinweis für Schneeberg ab heute. Ja, jetzt so ab 17 Uhr circa bis 19 Uhr kurzfristige Sperrungen. Betroffen sind auch die B93, B169. Ja, das ist in Schneeberg hier aufgrund einer Veranstaltung. Also 17 bis 19 Uhr da in Schneeberg kommt es zu Störungen. B93, B169 teilweise gesperrt. Bitte außen rumfahren. Und richtig, Caro hat noch einen Blitzer gemeldet in Schöneck in Richtung Arnoldsgrün im 50er-Kmh-Bereich kurz vorm Discounter.
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13: Mit Jörg Ursprung, sonnige Grüße.

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1: 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Geboten wird eine unbefristete Stelle, gern auch in Teilzeit. Zwingend erforderlich sind einschlägige Berufserfahrungen in der Lohnabrechnung. Erfahrungen im Umgang mit dem Lohnprogramm Sage sind zudem wünschenswert. Bei der Diakonie Plauen gestalten Sie die Personalprozesse eines großen sozialen Arbeitgebers aktiv mit, in einem herzlichen Team und mit fairer Vergütung nach AVR Sachsen. Alle Stellen sind wie immer für alle Geschlechter ausgeschrieben. Die ausführlichen Stellenbeschreibungen, Firmenkontaktdaten und Verlinkungen finden Sie im Netz auf vogtlandradio.de.

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1: Ja, da ist noch ein kleiner Billy Idol reingerutscht. Sollte er gar nicht. Kommt vor, das Wetter ist nach wie vor durchwachsen. Es gibt einen Mix aus Sonne und Wolken. Windig ist es teils, Temperaturen derzeit um 20 Grad. In der Nacht frisch 6 bis 10 Grad. Es bleibt aufgelockert, bewölkt. Gegen später lässt der Wind auch etwas nach. Regen ist erstmal nicht so in Sicht. Auch morgen dann trocken, Mix aus Sonne und Wolken. Recht windig ist es. Gibt auch viele Wolken bei 17 bis 20 Grad. Und dann kommt der Sommer zurück, schon am Freitag 21 bis 25 Grad. Viel Sonnenschein und am Samstag, Sonntag sogar 25 bis 30 Grad, ebenfalls viel Sonnenschein. Es bleibt trocken und hochsommerlich. 17 Uhr ist es jetzt.
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2: Ich bin Sven Hopf. Ohne Ticket, aber offenbar bewaffnet unterwegs, ist ein Mann am Hauptbahnhof Gera erwischt worden. Laut Polizei war der 21-jährige Ukrainer bereits in der Vergangenheit mit ähnlichen Delikten auffällig. Nachdem er nicht, wie vom Bahnpersonal aufgefordert, den Zug verlassen wollte, mussten die Beamten anrücken. Sie stellten in seinem Rucksack teilweise noch neu verpackte waffenähnliche Gegenstände fest. Da der Mann keine entsprechenden Nachweise vorlegen konnte, wurden sie sichergestellt. Er hat nun auch mehrere Anzeigen am Hals. Es ist bereits eine langjährige Tradition. Morgen eröffnet die Paarener Agrarkooperation im Landkreis Greiz wieder ihr Hanflabyrinth. Durch das Feld mit bis zu 2 Meter hohen Pflanzen führen wieder zahlreiche verschlungene Wege. Der dort angebaute Hanf kommt zum Beispiel in der Automobilindustrie und der Kunststoffverarbeitung zum Einsatz. Auf Infotafeln auf dem Gelände gibt es viel Wissenswertes über die Pflanzen zu erfahren. Ebenso ist dort ein Quiz zu finden. Seit einer Woche läuft beim SV Merkur Oelsnitz die Vorbereitung für die neue Saison. Heute steht für den Sachsenklasse-Vertreter der erste Härtetest an.
3: Am Abend wird im Elstertal-Stadion ein internationales Blitzturnier ausgetragen. Dazu erwartet wird neben dem Gastgeber auch der VfC Plauen sowie der FC Komotau aus Tschechien. Der erste Anstoß ist 18 Uhr. Bis zum Punktspielauftakt Mitte August stehen für die Sperken noch weitere Testspiele an. So unter anderem gegen Wacker Plauen, den FC Werder, Tanne Thalheim und den FSV Bau-Weischlitz. Ron Tamme, Vogtlandradio.
2: Er zählte zu den erfolgreichsten Synchronsprechern in Deutschland. Nun ist Schauspieler Joachim Kerzel Medienberichten zufolge im Alter von 84 Jahren gestorben. In seiner Karriere lieh er zahlreichen Hollywood-Größen wie Jack Nicholson, Dustin Hoffman, Harvey Keitel, Dennis Hopper, Anthony Hopkins und Jean Reno seine Stimme. Auch als Sprecher für Hörbücher und Dokumentationen war der mehrfach ausgezeichnete Kerzel aktiv. Das waren die Vogtlandradio-Nachrichten.
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1: 17.03 Uhr wird es gleich auf den Straßen recht ruhig derzeit. Großartiges gibt es nicht mehr. Eine Meldung kam auch rein für die A72 in Richtung Hof zwischen Pirk und Landesgrenze. Reifenteile auf der Fahrbahn, da bitte entsprechend aufpassen. Dann A9 in Richtung Berlin zwischen Bad Kloster-Lausnitz und Eisenberg. Ebenfalls Reifenteile auf der Fahrbahn. Hier steht auch ein defekter LKW auf dem Standstreifen. Entsprechend hier mit Reifenschaden. Also auch da bitte entsprechend aufpassen. Dann haben wir nichts Großartiges mehr. A9 noch Richtung Berlin zwischen Hofest und Dreieck Bayerisches Vogtland. Da steht ein defekter Schwertransport, der teilweise den rechten Fahrstreifen blockiert. Ein Blitzer wurde gemeldet, zuletzt von Caro. Dankeschön, in Schöneck aufpassen. In Richtung Arnoldsgrün im 50er KMH-Bereich. Hier kurz vorm Discounter. Und wenn Sie was entdecken, Staus, Blitzer, mehr, dann melden Sie uns das auch bitte kostenlos. 0800 30 30 113 oder per WhatsApp die Nummer auf vogtlandradio.de. Dankeschön.
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1: Mit Jörg Ursprung und jetzt darf er in voller Länge. Der Lückenfüller, der sich da versteckt hatte gerade. Billy Idol ist das aus 19.

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0: Love. Ja, Mensch, des Vogtländers große Liebe ist unter anderem das Automobil.
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2: Ich bin Ron Tamme. Im Vogtland gehört das Auto weiterhin fast zur Grundausstattung. Nach Angaben des Statistischen Landesamtes Sachsen kamen zum Jahresanfang 2026 landesweit 544 Pkw auf 1000 Einwohner. Zwei mehr als im Vorjahr. Seit 2024 stieg der Wert damit von 539 über 542 auf jetzt 544. Zuletzt allerdings nur noch um 0,3%. Im Vogtlandkreis sind es rund 630 Pkw je 1000 Einwohner. Damit liegt der Kreis sachsenweit auf Platz 2 hinter dem Erzgebirgskreis. Die jüngsten Vergleichszahlen des Thüringer Landesamtes für Statistik stammen aus 2025. Der Landkreis Greiz kam dabei auf rund 640 Pkw, Gera dagegen nur auf 481. Im Bundesvergleich bleibt Sachsen dennoch das Flächenland mit der geringsten Autodichte. Deutschlandweit sind es im Schnitt 593 Autos je 1000 Einwohner. Das Saarland liegt mit 649 an der Spitze. Und Berlin mit 330 am Ende. Die Statistik zeigt damit vor allem eines: Auf dem Land ist das eigene Auto deutlich verbreiteter als in den großen Städten.
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8: Es ist weiterhin recht pustig. Ja, soll heißen, ein frischer Wind ist unterwegs, der auch mal böig daherkommt. Die Temperaturen um 20 Grad, immerhin ist es trocken und es gibt auch noch Abendsonne. Eine Portion ist da durchaus drin. Die Nacht wird auch frisch sein, bei 6 bis 10 Grad, aufgelockert, bewölkt, bis sternenklar. Auch morgen noch mal so 17 bis 20 Grad. Auch morgen böige Winde, auch morgen ein Mix aus Sonne und Wolken. Auch morgen im Tagesverlauf mehr und mehr Sonne. Und dann kommt der Sommer zurück. Am Freitag schon 21 bis 25, Samstag, Sonntag 25 bis 30 Grad. Da ist er wieder da, der Hochsommer mit viel Sonnenschein. Und jetzt ist es 17.30 Uhr.
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9: Ich bin Sven Hopf. Ohne Ticket, aber offenbar bewaffnet unterwegs, ist ein Mann am Hauptbahnhof Gera erwischt worden. Laut Polizei war der 21-jährige Ukrainer bereits in der Vergangenheit mit ähnlichen Delikten auffällig. Thüringenweit ist sie eine der ersten ihrer Art. Besucher der Bibliothek in Gera können ihre Medienorganisation nun auch direkt über eine App erledigen. Wie die Stadt mitteilt, sind über die Nutzerkonten auch Reservierungen oder Verlängerungen von Ausleihen möglich. Seit einer Woche läuft beim SV Merkur Oelsnitz die Vorbereitung für die neue Saison. Heute steht für den Sachsenklasse-Vertreter der erste Härtetest an. Bei einem Blitzturnier trifft die Mannschaft unter anderem auch auf den VfC Plauen. Soweit Vogtlandradio kompakt.
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8: 17.32 Uhr wird es gleich. Hallöchen auf die Straßen auf der A4 Richtung Eisenach. Bitte aufpassen. Hier zwischen Glauchau West und Merane eine Baustelle. Hier leicht stockend derzeit der Verkehr in und an dieser Baustelle. Auf der neuen Richtung Berlin in der Auffahrt Eisenberg derzeit ein defekter LKW. Auch da bitte mit der nötigen Vorsicht unterwegs sein. Dann haben wir noch die Meldung, hatten wir ja schon mal gesagt, in Schneeberg. Da kommt es heute aufgrund einer Veranstaltung bis ca. 19 Uhr noch zu Störungen, kurzzeitige Sperrungen. Hier besonders betroffen die B93 und die B169, das bitte im Hinterkopf behalten und dort dann entsprechend umfahren. Und dann haben wir noch? Ja, A72 hier in Richtung Hof zwischen Pirk und Landesgrenze, Reifenteile auf der Fahrbahn, da bitte auch aufpassen. So, ansonsten gab es noch den Hinweis, es wird geblitzt. Ja, das wurde nochmal aktualisiert gerade hier, hatte ich gesehen, per WhatsApp von Annette. Schöneck Richtung Oelsnitz, Höhe Discounter. Und wenn Sie was entdecken, Staus, Blitzer mehr, melden Sie uns das auch bitte kostenlos 0800 30 30 113 oder per WhatsApp. Die Nummer auf vogtlandradio.de. Dankeschön.
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8: Mit Jörg Ursprung. Kinotipp steht noch an und auch zur Tour de France schauen wir nochmal kurz.

0: Vanessa Carlton. Aus 2002, dem Vogtlandradio 1000 Miles.
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0: Da gibt es neues, animiertes, die beliebten Spielzeuge Buzz Lightyear. Woody und Jessie kehren auf die große Leinwand zurück und stehen vor einer neuen, unerwarteten Herausforderung. Bei den Namen dürfte es bei dem einen oder anderen schon klingen. Es geht natürlich um Toy Story. Teil 5, die Geschichte dreht sich um die zunehmende Abhängigkeit von Kindern von elektronischen Geräten und die damit verbundene Vernachlässigung traditionellen Spielzeugs. Und als die Spielzeuge erkennen, dass ihre Bedeutung und ihr Einfluss auf die Kinder schwindet, beschließen sie, gegen diesen Trend anzukämpfen.
2: Oh, Bonnie, ein Päckchen für dich.
3: Nicht schon wieder!
4: Conny, Bildschirmzeit ist jetzt vorbei.
5: Okay.
6: Wir müssen reden. Gerätete.
7: Nenn mich Lilly.
6: Ich und das Spielzeug haben den ganzen Sommer versucht, für Bonnie Freunde zu finden.
7: Ja.
6: Aber dann hast du dazwischen gefunkt. Hörst du mir überhaupt zu?
7: Ich höre doch immer zu. Siehst du?
8: Pass mal auf, ich und das Spielzeug haben den ganzen Sommer...
7: Jetzt auf Spanisch.
6: Was?
9: Hey, der Platz hinter der Kommode gehört mir.
0: Ja, nicht gleich aufgeben, denn sie sind ja kreativ, die anderen Spielzeuge, um halt die Kinder auch wieder wegzukriegen von dem Bildschirm. Mit kreativen und herzergreifenden Aktionen versuchen sie, die Kinder wieder für das Spielen mit Spielzeug zu begeistern und sie eben von den Bildschirmen wegzulocken. Lohnt sich auf jeden Fall, das Ganze auch sozialkritisch, aber sehr, sehr humorvoll. Ich meine, so kennt man ja Toy Story, auch die anderen vier Teile. Teil 5 kommt offiziell dann morgen in die Kinos. In Deutschland, auch bei uns natürlich in die Region, zum Beispiel in das Kapitol in Plauen. Und für dieses haben wir auch morgen Nachmittag wieder 2x2 Tickets, die wir raushauen werden. Dann sitzen Sie auf unsere Kosten vielleicht am Wochenende im Kino, ja, am Wochenende oder der kommenden Woche. Man muss aber mitmachen, ja, geht kostenlos und unverbindlich auf vogtlandradio.de.

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1: Es ist weiterhin recht windig. Ja, der Wind lässt dann später am Abend oder in Richtung Nacht ein bisschen nach. Aber ansonsten ist es frisch im Wind. Die Temperaturen liegen immer noch so um die 20 Grad Mark, also so 18 bis 21 Grad sind drin. In der Nacht 6 bis 10 Grad. Morgen ähnlich. Auch morgens ein Mix aus Sonne und Wolken, böige Winde unterwegs, so 17 bis 20 Grad. Ab Freitag kommt dann wieder Sommer auf uns zu. Also echter Sommer. Ja, Freitag so 21 bis 25 Grad, viel Sonnenschein. Und Samstag, Sonntag hochsommerlich bei 25 bis 30 Grad gibt es auch am Wochenende die extra Portion Powerstern. Und jetzt ist es 18 Uhr.
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2: Ich bin Sven Hopf. Mit ihrem Einsatz haben sie ihm vermutlich das Leben gerettet. Der vor zwei Wochen unter einem Auto eingeklemmte Elias hat sich nun laut der Plauner Stadtverwaltung bei den Einsatzkräften bedankt. Der 11-Jährige war zu Besuch bei der Feuerwehr und überreichte ein kleines Präsent.
3: Im Anschluss durfte Elias die Feuerwache besichtigen und die Einsatzfahrzeuge aus nächster Nähe kennenlernen. Bei dem Unfall in der Dr. Friedrich-Wolf-Straße am 6. Juli wurde der Junge unter einem Auto eingeklemmt. Bereits nach 16 Minuten konnte ihn die Feuerwehr mit Hilfe von Hebekissen und hydraulischem Rettungsgerät befreien. Mit einem Rettungshubschrauber kam er ins Krankenhaus. Ricardo Schulte-Nowotny, Vogtlandradio.
2: Ohne Ticket, aber offenbar bewaffnet unterwegs ist ein Mann am Hauptbahnhof Gera erwischt worden. Laut Polizei war der 21-jährige Ukrainer bereits in der Vergangenheit mit ähnlichen Delikten auffällig. Nachdem er nicht wie vom Bahnpersonal aufgefordert den Zug verlassen wollte, mussten die Beamten anrücken. Sie stellten in seinem Rucksack teilweise noch neu verpackte waffenähnliche Gegenstände fest. Da der Mann keine entsprechenden Nachweise vorlegen konnte, wurden sie sichergestellt. Er hat nun auch mehrere Anzeigen am Hals. Der VfB Auerbach hat seinem wohl wichtigsten Wegbegleiter einen großen Dank ausgesprochen. Anlässlich des 75. Geburtstages von Volkhard Kramer bezeichnete der Verein ihn auf Social Media als Mr. VfB Auerbach. 49 Jahre seines Lebens war Kramer als Spieler, Trainer und Organisator für den Verein aktiv. Unter seiner Verantwortung gelang einst beispielsweise der Aufstieg in die Regionalliga. Nicht nur den Verein, sondern generell den Fußball in Auerbach und Umgebung habe Kramer geprägt, so der VfB. Er zählte zu den erfolgreichsten Synchronsprechern in Deutschland. Nun ist Schauspieler Joachim Kerzel Medienberichten zufolge im Alter von 84 Jahren gestorben. In seiner Karriere lieh er zahlreichen Hollywood-Größen wie Jack Nicholson, Dustin Hoffman, Harvey Keitel, Dennis Hopper, Anthony Hopkins und Jean Reno seine Stimme. Auch als Sprecher für Hörbücher und Dokumentationen war der mehrfach ausgezeichnete Kerzel aktiv. Das waren die Vogtlandradio-Nachrichten.
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1: Es ist jetzt 18:03 Uhr. In wenigen Sekunden zumindest. Es gab eine Warnung hier von Sascha, B283. Oberzwoter ist wohl dicht und gesperrt aufgrund von Bergungsarbeiten nach einem Unfall. Danke fürs Melden. Da bitte aufpassen, wer sich auskennt. Am besten weiträumig umfahren. Ansonsten ist das meiste wieder aufgeräumt. Also so richtig großartig was gibt's nicht. Es gibt noch die Warnung für die A9 Richtung Berlin. An der Ausfahrt Eisenberg ein defekter LKW. Da noch ein bisschen aufpassen. Genauso wie im Hinterkopf behalten, dass in Schneeberg bis 19 Uhr auch noch Störungen vorhanden sind aufgrund von Sperrungen. Hier aufgrund einer Veranstaltung. B93, B169 sind da betroffen. Und hatten wir noch einen Blitzer nochmal aktualisiert bekommen von Annette. Dankeschön. In Schöneck der Blitzer Richtung Oelsnitz Höhe Discounter. Stausblitzer mehr melden Sie uns bitte kostenlos 0800 30 30 113 oder per WhatsApp. Die Nummer auf vogtlandradio.de. Dankeschön.
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Das Ding ist Oscar prämiert. Da gab's den goldenen Jungen für Bruce Springsteen und Streets of Philadelphia. Aus dem gleichnamigen Film 1994 mit Tom Hanks. So, im Musikkalender feiern wir Geburtstag oder würden Geburtstag feiern mit Rick Davies. Letztes Jahr ist er verstorben. Im September 2025. Rick Davies war britischer Musiker, Songschreiber und er wurde neben Roger Hodgson als Gründer, Sänger und Komponist der Rockband Supertramp bekannt und war auch das einzige dauerhafte Mitglied. Die anderen Mitglieder sind ja mit der Zeit verschwunden. Er hatte sich auch öfter mal mit dem anderen Sänger Roger Hodgson in den Haaren von Supertramp. Ja, die hatten beide ganz unterschiedliche Arten zu singen und zu interpretieren. Und auch die musikalische Ausrichtung von Supertramp war oft ein Streitthema bei den beiden Jungs. Die haben auch abwechselnd die großen Hits gesungen oder haben beide dafür gesorgt, dass Supertramp viele, viele, viele große Hits hatten. Ich habe mal was rausgesucht, eben wo Rick Davies vornehmlich singt, anlässlich seines Geburtstages, den er heute hätte, im Musikkalender Supertramp mit From Now On.

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5: Ja, es ist nach wie vor ein kühler Wind, also ein kräftig kühler Wind unterwegs. Der lässt erst später am Abend und in der Nacht ein bisschen nach. Und gefühlt sind die Temperaturen entsprechend auch kühler. Liegen auf den Thermometern aktuell bei 16 bis 20 Grad. 6 bis 10 Grad frisch die Nacht, dann auch aufgelockert bis sternenklar. Es bleibt auch morgen trocken, aber es ist oft stark bewölkt. Es kommt auch morgen zögerlich die Sonne durch. Auch morgen dann böig auffrischende Winde bei 17 bis 20 Grad. Freitag und das Wochenende wesentlich schöner und sommerlicher. Am Freitag 21 bis 25 Grad, viel Sonne, trocken. Und am Wochenende Hochsommer 25 bis 30 Grad bei viel Sonnenschein sind dann drin.
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5: 18.31 Uhr ist es jetzt ganz genau. Vorsicht bitte aktuell auf der A4 in Richtung Dresden zwischen Rüdersdorf und Gera Langenberg derzeit in beiden Richtungen Personen auf der Fahrbahn und auf dem Standstreifen. Also da bitte unbedingt aufpassen. Ah, jetzt gerade kommt die Entwarnung A4 in Richtung Dresden zwischen Rüdersdorf und Gera Langenberg. Diese Gefahr besteht also nicht mehr. So schnell kann das gehen. A72 Richtung Hof zwischen Pirk und Landesgrenze ist die Fahrbahn mittlerweile auch wieder geräumt. Und auf der A9 in Richtung Berlin zwischen Bad Kloster, Lausnitz und Eisenberg, ja, auch alles wieder aufgeräumt. Also kann man da auch Entwarnung geben. Großartiges Weiteres liegt dann derzeit auch nicht vor. Nochmal der Hinweis für Schneeberg, da eine Veranstaltung bis ca. 19 Uhr betroffen, die B93 und B169 von kurzzeitigen Sperrungen. Also wenn Sie da auskennt, am besten außen rumfahren. Es kam auch eine Warnung rein von Sascha zuletzt. Er hatte einen Unfall entdeckt, Oberzwoter, also auf der B283. Da war wohl dicht, also da auch bitte vorsichtig fahren. Blitzer liegen aktuell keine mehr vor. Wenn Sie was entdecken, Staus, Blitzer mehr, melden Sie uns das doch bitte kostenlos. 0800 30 30 113 oder per WhatsApp die Nummer auf vogtlandradio.de. Dankeschön.
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auch Lieblingsmenschen muss es geben. Schön, wenn man solche Menschen hat und das behaupten kann von Personen, dass sie in die Reihe der Lieblingsmenschen gehören. Besungen hier von Namika aus 2015. Wir kommen zum Cover-Lover-Song, also

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1: Heute geht es um ein dickes, großes, gelbes Taxi, Big Yellow Taxi. Ist ein Lied, das stammt aus 1970. Im Original kommt es von Joni Mitchell, kanadische Musikerin, Komponistin, Malerin. Sie ist vielfach von der Muse geküsst. Sie zählt mit ihren, ja anfangs vom Folk inspirierten Liedern, zu den bedeutendsten Singer-Songwritern der 1970er, vor allen Dingen in Kanada. Und sie hat, wie gesagt, im Original Big Yellow Taxi aufgenommen. Das gibt über 500 Coverversionen von der Nummer. Unter anderem hat Bob Dylan selbst diese Nummer mal gecovert. Ja, eigentlich schreibt er ja viele Songs, die dann gecovert werden. Aber der Großmeister Bob Dylan selbst hat Big Yellow Taxi gecovert, genauso wie der heutige Cover-Lover-Song von den Counting Crows. Die haben sich dazu auch noch Unterstützung geholt von Vanessa Carlton, also der Cover-Lover-Song heute von den Counting Crows mit Vanessa Carlton und ihre Version von Big Yellow Taxi.

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1: Es ist nach wie vor ein büchfrischer Wind unterwegs. Er wird im Laufe des Abends in die Nacht hinein so ein bisschen nachlassen, aber teilweise zeigt er noch Präsenz. Temperaturen derzeit bei 17 bis 21 Grad, frische 6 bis 10 Grad in der Nacht. Auch in der Nacht dann wechselnd bewölkt bis sternenklar. Auch morgen nochmal verhaltenes Sommerwetter, so bei 17 bis 21 Grad, ähnlich wie heute. Dann so ein Mix aus Sonne und Wolken, bühiger Wind, der mehr und mehr auffrischt. Auch morgen dann meist trocken. Es gibt im Tagesverlauf mehr und mehr Sonne und dann kommt das Wochenende. Und dann kommt auch der Sommer wieder. Freitag zum Start ins Wochenende schon 21 bis 25 Grad, viel Sonne. Auf jeden Fall ist es trocken dann, genauso wie am Wochenende. Dann hochsommerlich 25 bis 30 Grad und endlich wieder Sonne satt. 19 Uhr jetzt.
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2: Ich bin Sven Hopf. Mit ihrem Einsatz haben sie ihm vermutlich das Leben gerettet. Der vor zwei Wochen unter einem Auto eingeklemmte Elias hat sich nun laut der Plauener Stadtverwaltung bei den Einsatzkräften bedankt. Der 11-Jährige war zu Besuch bei der Feuerwehr und überreichte ein kleines Präsent.
3: Im Anschluss durfte Elias die Feuerwache besichtigen und die Einsatzfahrzeuge aus nächster Nähe kennenlernen. Bei dem Unfall in der Dr. Friedrich-Wolf-Straße am 6. Juli wurde der Junge unter einem Auto eingeklemmt. Bereits nach 16 Minuten konnte ihn die Feuerwehr mit Hilfe von Hebekissen und hydraulischem Rettungsgerät befreien. Mit einem Rettungshubschrauber kam er ins Krankenhaus. Ricardo Schulte-Nowotny, Vogtlandradio.
2: Der VfB Auerbach hat seinem wohl wichtigsten Wegbegleiter einen großen Dank ausgesprochen. Anlässlich des 75. Geburtstages von Volkhard Kramer bezeichnete der Verein ihn auf Social Media als Mr. VfB Auerbach. 49 Jahre seines Lebens war Kramer als Spieler, Trainer und Organisator für den Verein aktiv. Unter seiner Verantwortung gelang einst beispielsweise der Aufstieg in die Regionalliga. Nicht nur den Verein, sondern generell den Fußball in Auerbach und Umgebung habe Kramer geprägt, so der VfB. Knapp ein Jahr ist seit dem verheerenden Brand des historischen Mooshäuschens am Hohenwarte-Stausee vergangen. Nun steht der Wiederaufbau kurz vor dem Abschluss. Das teilt das Landratsamt in Schleiz mit. Die dafür nötigen 60.000 Euro kamen durch eine Spendenaktion zusammen. Die offizielle Einweihung ist Ende August geplant. Die Hütte ist vor fast 140 Jahren errichtet worden. Nach einem Brand 1947 wurde sie schon einmal wieder aufgebaut. Seit mehr als einer Woche brauchen Autofahrer in Bad Elster gute Nerven und mehr Zeit. Denn wegen Anschlussarbeiten in Sachen Gas und Wasser ist die Bahnhofstraße voll gesperrt. Und eigentlich sollte die wichtige Verbindung ab übermorgen wieder zumindest einseitig befahrbar sein. Doch weil sich die Bauarbeiten verzögern, bleibt der Bereich noch bis kommenden Dienstag voll gesperrt. Erst danach wird der Verkehr dort mit einer Baustellenampel geregelt, teilt die Stadtverwaltung mit. Thüringenweit ist sie eine der ersten ihrer Art. Besucher der Bibliothek in Gera können ihre Medienorganisation nun auch direkt über eine App erledigen. Wie die Stadt mitteilt, sind über die Nutzerkonten auch Reservierungen oder Verlängerungen von Ausleihen möglich. Über einen Barcode-Scanner kann auch einem Laden oder bei Bekannten entdecktes Buch auf Verfügbarkeit in der Gera-Bibliothek geprüft werden. Das waren die Top-Themen des Tages.
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1: Ganz genau 19 Uhr und 3 Minuten. Ja, nichts Großartiges derzeit mehr auf den Straßen. Es rollt meist so, wie es rollen soll. Eine Gefahrenstelle hatte ich noch gesehen, A9 Richtung Berlin. Da in der Auffahrt Eisenberg noch immer ein defekter LKW, da ein bisschen aufpassen. Und ansonsten ist es ruhig, es gibt nichts weiter, es ist auch keine Blitzer. Perfekt, weitermachen, kommt's gut an.
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0: aus Mitte der 1980er, aus 1985, 86, Cool and the Gang und Cherish hier im Vogtlandradio. Wir kommen zum Feierabendsong und da müssen wir noch einen kleinen Nachruf machen. Ja, heute wurde bekannt, dass ein großartiger Synchronsprecher, Schauspieler, Kollege verstorben ist. Aus Medienkreise wurde es heute bekannt, dass er im Alter von 84 verstorben ist, Joachim Kerze. Er war deutscher Schauspieler, Synchron-, Hörspiel-, Hörbuchsprecher. Er hatte vielen Charakterdarstellern auf der Großleinwand oder Kinodarstellern seine Stimme geliehen. Jack Nicholson zum Beispiel, Dustin Hoffman, Dennis Hopper, Robert Wagner, Harvey Keitel, Jean Reno und auch Anthony Hopkins. Er hat so einige Preise bekommen, unter anderem auch den Deutschen Preis für Synchron. Wenn man Bock hatte und vielleicht auch ein bisschen mehr ausgeben wollte, konnte man sich Joachim Kerzel auch auf den Anrufbeantworter holen.
1: Bevor Sie anfangen zu sprechen, merken Sie sich Folgendes. Holen Sie tief Luft und sprechen Sie Ihre Wünsche und Anliegen langsam, deutlich, grammatikalisch korrekt und ohne zu stottern nach dem Signalton aufs Band. Schaffen Sie das? Na dann mal los.
0: Anrufbeantworter zu besprechen war aber nicht die Hauptaufgabe von Joachim Kerzel. Ich hatte auch mal die Ehre, mit ihm ein Projekt zu gestalten. Und da fiel mir ein, Mensch, er hat ja auch mal mitgemacht bei Das Testament. Das ist ein Album, das Debütalbum des deutschen Musikprojekts In Nomine. Die haben da ja so ein bisschen biblisches Zeugs zusammengestellt und das mit vielen Synchronsprechern gemacht. Ja, mit Christian Brückner, hier deutsche Stimme von Robert De Niro, mit Martin Kessler, deutsche Stimme von Vin Diesel und Nicolas Cage. Frank Glaubrecht ist mit dabei, der synchronisiert sonst Al Pacino und Kevin Costner zum Beispiel und eben auch Joachim Kerzel. Und deswegen als Nachruf heute der Feierabend-Song In Nomine mit Joachim Kerzel, die 10 Gebote. Kleine Bibelstunde noch am Mittwochabend.
1: Einst stieg Moses auf den Berg Sinai. Er vernahm die Stimme des Herrn und sie sagte zu ihm: Ich bin der Herr, dein Gott. Du sollst nicht andere Götter haben neben mir. Als Moses wieder vom Berg Sinai herabkam, sah er das Volk, wie es um ein goldenes Kalb tanzte. Er erzürnte. Vor Wut zerschlug er die Tafeln Gottes.

andere Götter haben neben mir. Du sollst den Namen des Herrn, deines Gottes, nicht unnützlich führen. Denn der Herr wird den nicht ungestraft lassen, der seinen Namen missbraucht. Du sollst den Feiertag heiligen.

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1: Ja Mensch, ich habe festgestellt, heute an diesem 22. Juli ist auch schon erster Todestag von Ozzy Osbourne. Deswegen heute mal etwas vom Godfather of Metal, vom Fürsten der Finsternis. Von allen Dingen, die mir verloren gegangen sind, habe ich am meisten an meinem Verstand gehangen. Ozzy Osbourne.

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1: In der Nacht ist es locker bewölkt bis sternenklar bei maximal 14 Grad. Morgen sind bei 18 Grad in der Spitze recht viele Wolken unterwegs, es bleibt aber trocken. In Richtung Wochenende wird es wieder merklich wärmer. Freitag sind bei bis zu 24 Grad in der Spitze auch kaum noch Wolken unterwegs.
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1: Ich bin Sven Hopf. Mit ihrem Einsatz haben sie ihm vermutlich das Leben gerettet. Der vor zwei Wochen unter einem Auto eingeklemmte Elias hat sich nun laut der Plauener Stadtverwaltung bei den Einsatzkräften bedankt. Der 11-Jährige war zu Besuch bei der Feuerwehr und überreichte ein kleines Präsent.
2: Im Anschluss durfte Elias die Feuerwache besichtigen und die Einsatzfahrzeuge aus nächster Nähe kennenlernen. Bei dem Unfall in der Dr. Friedrich-Wolf-Straße am 6. Juli wurde der Junge unter einem Auto eingeklemmt. Bereits nach 16 Minuten konnte ihn die Feuerwehr mit Hilfe von Hebekissen und hydraulischem Rettungsgerät befreien. Mit einem Rettungshubschrauber kam er ins Krankenhaus. Ricardo Schulte-Nowotny, Vogtlandradio.
1: Der VfB Auerbach hat seinem wohl wichtigsten Wegbegleiter einen großen Dank ausgesprochen. Anlässlich des 75. Geburtstages von Volkhard Kramer bezeichnete der Verein ihn auf Social Media als Mr. VfB Auerbach. 49 Jahre seines Lebens war Kramer als Spieler, Trainer und Organisator für den Verein aktiv. Unter seiner Verantwortung gelang einst beispielsweise der Aufstieg in die Regionalliga. Nicht nur den Verein, sondern generell den Fußball in Auerbach und Umgebung habe Kramer geprägt, so der VfB. Knapp ein Jahr ist seit dem verheerenden Brand des historischen Mooshäuschens am Hohenwarte-Stausee vergangen. Nun steht der Wiederaufbau kurz vor dem Abschluss. Das teilt das Landratsamt in Schleiz mit. Die dafür nötigen 60.000 Euro kamen durch eine Spendenaktion zusammen. Die offizielle Einweihung ist Ende August geplant. Die Hütte ist vor fast 140 Jahren errichtet worden. Nach einem Brand 1947 wurde sie schon einmal wieder aufgebaut. Seit mehr als einer Woche brauchen Autofahrer in Bad Elster gute Nerven und mehr Zeit. Denn wegen Anschlussarbeiten in Sachen Gas und Wasser ist die Bahnhofstraße voll gesperrt. Und eigentlich sollte die wichtige Verbindung ab übermorgen wieder zumindest einseitig befahrbar sein. Doch weil sich die Bauarbeiten verzögern, bleibt der Bereich noch bis kommenden Dienstag voll gesperrt. Erst danach wird der Verkehr dort mit einer Baustellenampel geregelt, teilt die Stadtverwaltung mit. Thüringenweit ist sie eine der ersten ihrer Art. Besucher der Bibliothek in Gera können ihre Medienorganisation nun auch direkt über eine App erledigen. Wie die Stadt mitteilt, sind über die Nutzerkonten auch Reservierungen oder Verlängerungen von Ausleihen möglich. Über einen Barcode-Scanner kann auch einem Laden oder bei Bekannten entdecktes Buch auf Verfügbarkeit in der Gera-Bibliothek geprüft werden. Das waren die Top-Themen des Tages.
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1: In der Nacht ist es locker bewölkt bis sternenklar bei maximal 14 Grad. Morgen sind bei 18 Grad in der Spitze recht viele Wolken unterwegs. Es bleibt aber trocken. In Richtung Wochenende wird es wieder merklich wärmer. Freitag sind bei bis zu 24 Grad in der Spitze auch kaum noch Wolken unterwegs.
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1: Ich bin Sven Hopf. Mit ihrem Einsatz haben sie ihm vermutlich das Leben gerettet. Der vor zwei Wochen unter einem Auto eingeklemmte Elias hat sich nun laut der Plauener Stadtverwaltung bei den Einsatzkräften bedankt. Der 11-Jährige war zu Besuch bei der Feuerwehr und überreichte ein kleines Präsent.
2: Im Anschluss durfte Elias die Feuerwache besichtigen und die Einsatzfahrzeuge aus nächster Nähe kennenlernen. Bei dem Unfall in der Dr. Friedrich-Wolf-Straße am 6. Juli wurde der Junge unter einem Auto eingeklemmt. Bereits nach 16 Minuten konnte ihn die Feuerwehr mit Hilfe von Hebekissen und hydraulischem Rettungsgerät befreien. Mit einem Rettungshubschrauber kam er ins Krankenhaus. Ricardo Schulte-Nowotny, Vogtlandradio.
1: Der VfB Auerbach hat seinem wohl wichtigsten Wegbegleiter einen großen Dank ausgesprochen. Anlässlich des 75. Geburtstages von Volkhard Kramer bezeichnete der Verein ihn auf Social Media als Mr. VfB Auerbach. 49 Jahre seines Lebens war Kramer als Spieler, Trainer und Organisator für den Verein aktiv. Unter seiner Verantwortung gelang einst beispielsweise der Aufstieg in die Regionalliga. Nicht nur den Verein, sondern generell den Fußball in Auerbach und Umgebung habe Kramer geprägt, so der VfB. Knapp ein Jahr ist seit dem verheerenden Brand des historischen Mooshäuschens am Hohenwarte-Stausee vergangen. Nun steht der Wiederaufbau kurz vor dem Abschluss. Das teilt das Landratsamt in Schleiz mit. Die dafür nötigen 60.000 Euro kamen durch eine Spendenaktion zusammen. Die offizielle Einweihung ist Ende August geplant. Die Hütte ist vor fast 140 Jahren errichtet worden. Nach einem Brand 1947 wurde sie schon einmal wieder aufgebaut. Seit mehr als einer Woche brauchen Autofahrer in Bad Elster gute Nerven und mehr Zeit. Denn wegen Anschlussarbeiten in Sachen Gas und Wasser ist die Bahnhofstraße voll gesperrt. Und eigentlich sollte die wichtige Verbindung ab übermorgen wieder zumindest einseitig befahrbar sein. Doch weil sich die Bauarbeiten verzögern, bleibt der Bereich noch bis kommenden Dienstag voll gesperrt. Erst danach wird der Verkehr dort mit einer Baustellenampel geregelt, teilt die Stadtverwaltung mit. Thüringenweit ist sie eine der ersten ihrer Art. Besucher der Bibliothek in Gera können ihre Medienorganisation nun auch direkt über eine App erledigen. Wie die Stadt mitteilt, sind über die Nutzerkonten auch Reservierungen oder Verlängerungen von Ausleihen möglich. Über einen Barcode-Scanner kann auch einem Laden oder bei Bekannten entdecktes Buch auf Verfügbarkeit in der Gera-Bibliothek geprüft werden. Das waren die Top-Themen des Tages.

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0: 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Widder.
1: Ehe Sie sich in einer verzwickten Situation zu sehr verausgaben, sollten Sie sich eher ein bisschen zurückziehen und abwarten. Alles wird sich wieder entspannen.
0: Stier.
1: Voller Elan sind Sie heute und haben das Gefühl, Sie könnten Bäume ausreißen. Aber bitte ohne zu übertreiben.
0: Zwillinge.
1: Ihre Familie ist Ihre Kraftquelle. Deshalb sollten Sie den Menschen um sich herum auch zeigen, was sie Ihnen bedeuten.
0: Krebs.
1: Ihre Gedanken kommen ins Fließen und es bringt eine Menge Kreativität zum Vorschein. Sie haben nun die Zeit und den Raum, um Ihre Ideen zu verwirklichen.
0: Löwe.
1: Auch wenn Sie gar keine Lust haben, sollten Sie sich jetzt mit den Einzelheiten und Details befassen. Wenn Sie zu oberflächlich bleiben, dringen Sie nicht zum Kern vor.
0: Jungfrau.
1: Bleiben Sie achtsam, es bahnt sich in der Liebe etwas an. Ansonsten ist es gut, wenn Sie jetzt einmal entrümpeln, sowohl innerlich als auch äußerlich.
0: Waage.
1: Eine Angelegenheit wird heute sehr viel anstrengender, als Sie vielleicht geplant hatten. Verzweifeln Sie nicht, sondern nehmen Sie sich die Zeit dafür, die Sie brauchen.
0: Skorpion.
1: Wundern Sie sich nicht, wenn Sie heute den Kürzeren ziehen. Jemand wirft mit einem Lächeln alle Ihre Befürchtungen über den Haufen. Das macht Sie leichtsinnig.
0: Schütze.
1: Seien Sie bloß nicht zu bequem und packen Sie die Gelegenheit beim Shop, die sich Ihnen heute bietet. Sie können einen beachtlichen Gewinn erzielen.
0: Steinbock.
1: Vielleicht fühlen Sie sich heute nicht ganz so kraftvoll, doch gegen etwas Bewegung oder Sport ist gar nichts einzuwenden. Auch ein kleiner Spaziergang könnte Ihnen gut tun.
0: Wassermann.
1: Ihre Bescheidenheit kommt sehr gut an, genauso wie Ihr Einfühlungsvermögen und Ihr großes Herz.
0: Fische.
1: Heute sollten Sie alles etwas langsamer angehen und sich auch genügend ausruhen. Setzen Sie zusätzlich auf gesunde Ernährung und ein aktives Bewegungsprogramm.

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